Festgäste, heute ehren wir einen ganz besonderen Menschen hier unter uns. Liebes Geburtstagskind, dieses Lied ist nur für dich.

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1: Im Studio Jana Klonikowski. Die G7-Staaten pumpen zusätzlich Diesel in den Markt. Die Staats- und Regierungschefs haben sich darauf geeinigt, 100 Millionen Barrel Diesel und Rohöl aus ihren Reserven freizugeben. US-Präsident Trump hatte die Europäer zu diesem Schritt gedrängt, um die Dieselpreise weltweit zu senken. Die bewegen sich ja seit Beginn des Iran-Kriegs, den die USA mit ausgelöst haben, in Rekordhöhen. Als erste Reaktion auf die G7-Entscheidung ist auch bereits der Ölpreis gesunken. Bleibt das so, dürften wohl auch die Spritpreise bei uns an den Tankstellen in den kommenden Tagen runtergehen. Noch ist unklar, wie genau es bei Galeria weitergeht. Die Warenhauskette hat gestern zum vierten Mal in 6 Jahren Insolvenz angemeldet. Die Gewerkschaft Verdi fordert schnellstens Klarheit für die rund 12.000 Beschäftigten bei Galeria. Auf der griechischen Insel Rhodos ist eine deutsche Touristin von einem Blitz getroffen worden und gestorben. Ihr Mann wurde bei dem Unglück an einem Strand verletzt. In der Region toben seit Tagen Unwetter. Auf Kreta etwa hatte es zuletzt heftige Überschwemmungen gegeben. Es hapert weiter an der Zuverlässigkeit. Auch im September ist nur etwa jeder zweite Fernzug der Deutschen Bahn pünktlich gewesen. Von der Bahn heißt es, das liege an vielen Baustellen. Bundesverkehrsminister Bilger rechnet damit, dass Bahnkunden in den nächsten Jahren aufatmen können. Bis 2029 soll die Pünktlichkeit bei 70% liegen. Bilger sagte in der ARD:
2: Wenn man sieht, dass wir in den letzten Monaten bei etwas mehr als 50% Pünktlichkeit im Fernverkehr waren, dann sieht man, dass dieses Ziel schon vielleicht durchaus ambitioniert ist. Zu einem positiven Bahnerlebnis trägt nicht nur das Thema Pünktlichkeit bei, wo wir definitiv besser werden müssen, sondern es geht eben auch um Sicherheit, es geht um Sauberkeit, es geht um Kundenkommunikation.
1: Serge Gnabry wird beim Nations League-Spiel gegen Griechenland am Sonntag nicht im DFB-Kader sein. Er ist bereits aus dem Trainingslager abgereist. Gnabry ist der einzige Spieler, der in allen 3 Spielen unter Neubundestrainer Jürgen Klopp zum Einsatz gekommen ist.
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3: Mit KI-Support. Neblig ist es heute früh, später wird das Ganze dann deutlich freundlicher und die Sonne kommt raus. Insgesamt bleibt es trocken. Die Höchstwerte liegen bei 20 bis 24 Grad. Morgen gibt es mal mehr, mal weniger Wolken. Im Südwesten können auch Schauer dabei sein. Ganz vereinzelt ist sogar ein Gewitter drin, maximal 23 Grad.
4: Hallo aus Tauschers Plattenkiste, sagt der Alex. Wir sind wieder in

0: guter Laune, feiern das Leben, was wir bereits gelebt haben und stoßen auf ein hoffentlich noch langes Leben an. Zum Geburtstag also. Viel Spaß mit dem zweiten Teil der Geburtstagslieder aus meinem Archiv.
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das machen wir doch gern. Und nicht nur eine Schnulze. Bei uns ist die Schnulze an der Tagesordnung. Die Pereiros waren das zum Einstieg. Ach, spiel mir doch zum Geburtstag noch eine Schnulze. Ja, das sind Geburtstagswünsche, die wir eben sehr schnell erfüllen können. Das, was Mary Rose jetzt zum Geburtstag schenkt, das ist nicht ganz so einfach zu erfüllen. Gerade auch in Großstädten nicht leicht zu kaufen, wenn man es so sagen darf. Ein sehr ungewöhnliches Geschenk. Ich habe es noch nie bekommen. Könnte es auch gebrauchen. Hier und da. Aber ich kann mir vorstellen, manch einer würde sich besonders über so ein Geschenk freuen. Vielleicht noch viel mehr als über den schönsten Blumenstrauß.

0: Das Geschenk war nicht ganz uneigennützig. Sie wollte offenbar, dass er etwas pünktlicher zum Rendezvous kommt. Ich schenke dir zum Geburtstag einen Parkplatz. Eine sehr frühe Aufnahme von Mary Rose, die ja später sehr erfolgreich im Schlagergeschäft war. Erst recht, als sie viele Hits aus der Feder von Dieter Bohlen im Deutschen sang. Und jetzt ist es Zeit für Knistern und Rauschen. Vor mir liegt nämlich eine Platte, die fast 100 Jahre alt ist. Ein Geburtstagsgruß aus dem Jahr 1925. Das ist aber schon das Einzige, was man von dieser Platte weiß. Der Sprecher und das Orchester blieben ungenannt. Also wir nehmen Haltung an für diese kurze Ansprache.
1: Liebe Freunde, ein fröhlicher Anlass hat uns hier heute zusammengeführt. Gilt es doch, die Wiederkehr des Wiegenfestes unseres lieben Geburtstagskindes in gemütlichem Beisammensein zu begehen. Vor allem bringen wir dem Geburtstagskinde unsere allerherzlichen Glück- und Segenswünsche dar. Wir wollen hoffen, dass es uns vergönnt sein möge, diesen Tag der Freude bei bester Gesundheit und froher Laune noch recht oft feiern zu können. Ich glaube, im Sinne aller Anwesenden zu handeln, wenn ich unsere Wünsche zusammenfasse, indem ich mein Glas auf das Wohl des Geburtstagskindes erhebe und sie auffordere, mit mir in den Ruf einzustimmen. Unser liebes Geburtstagskind, es lebe Vivat! Oh! Und zum zweiten Mal Vivat! Oh! Und zum dritten Mal Vivat! Oh!

0: Hoch soll sie oder hoch soll er leben. Dreimal hoch. Eine Geburtstagsplatte aus dem Jahr 1925. Eine absolute Rarität. Um an solche Raritäten heranzukommen, bedarf es oft langer Mühe. Bei uns und bei unseren Stammhörern, die uns immer wieder Plattenraritäten zuschicken. Dieser Tage sprach ich mit einem unserer, wenn ich so sagen darf, treuesten Lieferanten, Thorsten Bernauer aus dem Schwarzwald. Er erzählte ein wenig davon, wie er nach seltenen Liedern und Platten recherchiert, in verschiedenen Bibliotheken, Archiven, bis hin zum Staatsarchiv auch. Wie er natürlich auch das Internet zur Recherche ganz gezielt nutzt und dann oft tagelang telefoniert mit Freunden, mit Bibliotheken, um eben an das eine oder andere heranzukommen. Thorsten ist Mitglied, soviel ich weiß, in mehreren Bibliotheken, hat sogar eine entsprechende Ausbildung mal genossen zum Recherchieren, wie praktisch auch. Und außerdem lagern bei seinen Großeltern in Plauen noch etliche Platten und die gestatten eben die Eltern, die Großeltern auch, dass der Enkel da wühlt und kopiert. Schließlich ist es ja auch eine große Arbeit, all diese Platten später zu digitalisieren, also für uns, für die Nachwelt zu sichern. Dank eben solcher Plattensammler geht uns hier nie, wenn ich so sagen darf, der Stoff aus. In Tauschers Plattenkiste, der Kultserie auf dieser Welt.
1: Und meine lieben kleinen Freunde, seid ihr alle vollzählig?
2: Ja!
1: Gekämmt, gewaschen und gebürstet?
2: Ja!
1: Und habt ihr alle eure Blumensträuße?
2: Ja!
1: Na dann, nicht viel los!
2: Ja!

Frank Zander, alles Gute zum Geburtstag Ihnen, wenn Sie heute haben, von ganzem Herzen von uns hier. Bleiben Sie gesund und vor allem bleiben Sie uns gewogen. Und schicken Sie uns gern immer wieder Ihre Musikwünsche, denn wir erfüllen, wie Sie wissen, Wünsche nicht nur am Geburtstag. Ein Wunsch, den wir immer wieder hören, auch neulich wieder, bitte spielen Sie doch möglichst mal die instrumentalen Titel etwas länger. Na, das tun wir doch gern heute, erst recht bei diesem Klangkörper. Hier ist ein Geburtstagsgruß vom Rias Tanzorchester.

Zum Geburtstag viel Glück, das Rias Tanzorchester. Leider kann das Haus, in dem dieses Tanzorchester einst geboren wurde, die Geburtstage nur noch posthum feiern. Aber bei uns lebt ja der Geist dieses Hauses gewissermaßen weiter. Auch beim nächsten Mal, gleiche Stelle, gleiche Welle, auf alle Fälle denn. Ciao, sagt der Alex und wie immer, auf Weiterhören.

0: Dominik, wie singst du das Fliegelied für uns?
1: Na klar. Yeah! 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
1: Im Studio Jana Klonikowski. Schönen guten Morgen. Bremen ist an diesem Wochenende die große Bühne für die Feierlichkeiten zum Tag der Deutschen Einheit. Heute steht der offizielle Festakt an. Mit geballter Politprominenz, Silas Quiring.
2: Ja, mit dabei sind zum Beispiel Bundespräsident Steinmeier und Kanzler Merz. Unter dem Motto "Viele stärken ein Land" gibt es rundherum auf zahlreichen Bühnen insgesamt mehr als 700 Veranstaltungen, von Diskussionen über Ausstellungen bis hin zu Theater und natürlich viel Musik. Das Highlight ist heute Abend ein Auftritt der Fantastischen Vier. Außerdem präsentieren sich die anderen Bundesländer auf einer Ländermeile. Fürs gesamte Wochenende werden rund 400.000 Menschen erwartet.
1: Die G7-Länder geben Dieselvorräte frei. Es geht um 100 Millionen Barrel Diesel und Rohöl in den kommenden Monaten, das sagte Frankreichs Präsident Macron. US-Präsident Trump hatte zuvor Druck auf die europäischen Partner gemacht und die Freigabe der Dieselreserven gefordert, um so die hohen Spritpreise zu senken. Die waren weltweit durch den Iran-Krieg in die Höhe geschossen, ein Krieg, den die USA mit ausgelöst haben. Auf der griechischen Insel Rhodos ist eine deutsche Touristin von einem Blitz getroffen worden und gestorben. Ihr Mann wurde bei dem Unglück an einem Strand verletzt. In der Region toben seit Tagen Unwetter. Auf Kreta etwa hatte es zuletzt heftige Überschwemmungen gegeben. Nach dem erneuten Galeria-Insolvenzantrag fordert Verdi Klarheit darüber, wie es für die rund 12.000 Beschäftigten weitergeht. Dazu haben sich die Betreiber bisher nicht geäußert. Die Gewerkschaft macht Managementfehler für den vierten Insolvenzantrag in 6 Jahren verantwortlich. Flug ausgefallen oder stark verspätet. Bundesjustizministerin Hubig will, dass Passagiere in solchen Fällen künftig schneller an eine Entschädigung kommen. Die Schlichtungsstelle des Bundes soll sich künftig auf Fälle konzentrieren, bei denen eine Einigung auch realistisch ist. Das soll den Bearbeitungsstau lösen.
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3: Mit KI-Support. Neblig ist es heute früh, später wird das Ganze dann deutlich freundlicher und die Sonne kommt raus. Insgesamt bleibt es trocken. Die Höchstwerte liegen bei 20 bis 24 Grad. Morgen gibt es mal mehr, mal weniger Wolken. Im Südwesten können auch Schauer dabei sein. Ganz vereinzelt ist sogar ein Gewitter drin, maximal 23 Grad.

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1: Im Studio Jana Klonikowski. Schönen guten Morgen. Seit 36 Jahren ist Deutschland wieder vereint und das wird an diesem Wochenende in Bremen gefeiert. Heute steht dort der offizielle Festakt zum Tag der deutschen Einheit an. Mit dabei sind Bundespräsident Steinmeier und Kanzler Merz. Rund um das Motto "Viele Stärken, ein Land" gibt es in Bremen noch bis morgen mehr als 700 Veranstaltungen. Höhepunkt ist heute Abend ein Auftritt der Fantastischen Vier. Bremen rechnet fürs gesamte Wochenende mit rund 400.000 Besuchern. Die G7-Länder geben Dieselvorräte frei. Es geht um 100 Millionen Barrel Diesel und Rohöl in den kommenden Monaten, so Frankreichs Präsident Macron. US-Präsident Trump hatte diesen Schritt zuvor von den europäischen Partnern gefordert, um so die hohen Spritpreise zu senken. Noch ist unklar, wie genau es bei Galeria weitergeht. Die Warenhauskette hat gestern zum vierten Mal in 6 Jahren Insolvenz angemeldet. Die Gewerkschaft Verdi fordert schnellstens Klarheit für die rund 12.000 Beschäftigten bei Galeria. Es hapert weiter an der Zuverlässigkeit. Auch im September ist nur etwa jeder zweite Fernzug der Deutschen Bahn pünktlich gewesen. Von der Bahn heißt es, das liege an vielen Baustellen. Bundesverkehrsminister Bilger rechnet damit, dass Bahnkunden in den nächsten Jahren aufatmen können. Bis 2029 soll die Pünktlichkeit bei 70% liegen. Bilger sagte in der ARD:
2: Wenn man sieht, dass wir in den letzten Monaten bei etwas mehr als 50% Pünktlichkeit im Fernverkehr waren, dann sieht man, dass dieses Ziel schon vielleicht durchaus ambitioniert ist. Zu einem positiven Bahnerlebnis trägt nicht nur das Thema Pünktlichkeit bei, wo wir definitiv besser werden müssen, sondern es geht eben auch um Sicherheit, es geht um Sauberkeit, es geht um Kundenkommunikation.
1: Serge Gnabry wird beim Nations League-Spiel gegen Griechenland am Sonntag nicht im DFB-Kader sein. Er ist bereits aus dem Trainingslager abgereist. Gnabry ist der einzige Spieler, der in allen 3 Spielen unter Neubundestrainer Jürgen Klopp zum Einsatz gekommen ist.
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3: Mit KI-Support. Neblig ist es stellenweise am Morgen, sonst bleibt es erstmal trocken. Im Laufe des Tages wird es dann oft freundlich und die Höchstwerte liegen bei 20 bis 24 Grad. An der Küste bleibt es etwas kühler, da sind eher 17 Grad drin. Morgen geht's mit Sonne und Wolken weiter. Im Südwesten kann es ab und zu Schauer und vereinzelt Gewitter geben, maximal 23 Grad.

0: Hallo Austauschers Plattenkiste, sagt der Alex. Wie heißt es so schön? Hoch soll er leben, dreimal hoch. Also feiern wir noch einmal das Wiegenfest mit dem dritten Teil der Geburtstagslieder aus meinem Archiv.
1: Nämlich, es war so ein Vater und letztes Telefon ich hebe. 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
1: In Zeiten globaler Terrorgefahr ist das sicher nicht die beste Idee für ein Geburtstagsgeschenk von Ludwig Hirsch. Aber das Lied ist ja zum Glück schon ein paar Jahre alt. Heute noch einmal eine große Portion guter Wünsche und vieler Grüße. Und immer wieder auch Erinnerungen an Menschen, die ihren Geburtstag nicht mehr auf dieser Erde feiern können.
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0: Alles Gute im neuen Lebensjahr, ne?
1: Na, da war er wieder in der Rolle des Komikers. Haben Sie diese Stimme erkannt? Also das Gesicht, wenn Sie es sehen würden, würden Sie sofort erkennen. Dieter Krebs, der Schauspieler, Kabarettist und eben auch Komödiant, der im Jahr 2000 viel zu früh verstarb. Einem Millionenpublikum machte er sich in der Fernsehserie Ein Herz und eine Seele bekannt. Da spielte er nämlich den schnoddrigen Sozi-Schwiegersohn von Alfred Tetzlaff. Eine köstliche Serie, gedreht in Schwarz-Weiß. Immer wenn sie heute noch im Fernsehen wiederholt wird, bin ich gern dabei. Die Dialoge einfach köstlich. Sind sie doch auch Zeitgeschichte. Und auch seine Sketche gemeinsam mit Beatrice Richter sind einfach Kult und kaum ein Silvesterabend, an dem sie nicht im Fernsehen wiederholt werden. Und nun darf ich Ihnen einen absoluten Archivschatz vorstellen. Ein trauriges Geburtstagslied, obwohl die Dame ja allen Grund zum Feiern hätte.
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Ich hab niemals Gäste, die den Tag verschönern. 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

So ein Pech. Ich hab am Weihnachtstag Geburtstag. Aus den Katakomben des Riast, Ethel Reschke. Eine Schauspielerin, 1911 in Pommern geboren. Sie starb 1992 in Berlin. Und hier eben auch in einer Aufnahme aus Berlin, aus dem legendären Riast-Funkhaus. In Berlin stand sie bereits in den 30er Jahren auf der Bühne. Unter anderem am Theater am Schiffbauerdamm und am Theater am Kurfürstendamm. Man sah sie auch vor der Kamera im nationalsozialistischen Film. Da war sie als Komödiantin die ideale Verkörperung leichtfertiger junger Frauen mit frechem Mundwerk und volkstümlichen Einschlag. Sie spielte das Dienstmädchen, die Arbeiterin und in Propagandafilmen wie zum Beispiel Im Namen des Volkes oder auch Sechs Tage Heimaturlaub sah man sie ebenfalls in zwei Filmen von Helmut Keutner. In Romanze in Moll haben Sie sicher gehört aus dem Jahr 43 und der legendären Großen Freiheit Nummer 7, ein Jahr später, 44. Nach dem Krieg wurde sie vom Kabarett entdeckt. Günter Neumann engagierte sie für seine Insulaner im Rias. Wenn Sie das Insulanerlied im Ohr haben, Sie wissen schon, der Insulaner, ja, dann haben Sie eben auch Ethel Reschke ab und zu mit im Ohr. Das hier ist Tauschers Plattenkiste, die Kultserie auf dieser Welle.

0: Die Sweetles. Ich wünsche mir zum Geburtstag einen Beatle. Das ist ein Geburtstagsgeschenk für Volljährige. Für einen Dreijährigen gibt es andere schöne Geschenke. Hören wir zum Schluss den großen Meister des Liedes. Ein Liebling, nicht weniger von Ihnen. Reinhard May.
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Frühlingsmorgen durch die Alltagssorgen. So kann nur er es formulieren. Reinhard May, zu deinem dritten Geburtstag. Und damit geht diese kleine Feier schon langsam zu Ende. Keine Feier ohne Meier und niemand geht auf die Piste ohne die Kiste. Also komme ich wieder, gleiche Stelle, gleiche Welle. Auf alle Fälle denn. Ciao, sagt der Alex. Und wie immer, auf weiterhören.

Und meine Lieblein-Freunde, seid ihr alle vollzählig? Gekämmt, gewaschen und gebürstet? Und habt ihr alle eure Blumensträuße? Na dann, nicht viel los!

Nanu, Nanu, wen sehe ich denn da? Was hast du denn da, Mundmäxchen? Das ist doch nicht etwa die Geburtstagstorte? Mäxchen, denk an deine Linie. Dafür musst du jetzt singen. Mäxchen? Aber doch nicht mit vollem Mund, Mäxchen. Ach, unser Dickerchen.

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1: Im Studio Dirk Jostes. Schönen guten Morgen. Bremen ist an diesem Wochenende die große Bühne für die Feierlichkeiten zum Tag der Deutschen Einheit. Heute steht der offizielle Festakt an mit geballter Politprominenz Silas Quiring.
2: Ja, mit dabei sind zum Beispiel Bundespräsident Steinmeier und Kanzler Merz. Unter dem Motto "Viele Stärken, ein Land" gibt es rundherum auf zahlreichen Bühnen insgesamt mehr als 700 Veranstaltungen, von Diskussionen über Ausstellungen bis hin zu Theater und natürlich viel Musik. Das Highlight ist heute Abend ein Auftritt der Fantastischen Vier. Außerdem präsentieren sich die anderen Bundesländer auf einer Ländermeile. Fürs gesamte Wochenende werden rund 400.000 Menschen erwartet.
1: 36 Jahre nach der Wiedervereinigung gibt es in Deutschland weiter große Einkommensunterschiede. Ostdeutsche Haushalte hatten letztes Jahr im Schnitt gut 7.200 Euro weniger zur Verfügung als Westdeutsche. Das zeigen Zahlen des Statistischen Bundesamts, berichten die Funke-Zeitungen. Die G7-Staaten pumpen zusätzlich Diesel in den Markt. Die Staats- und Regierungschefs haben sich darauf geeinigt, 100 Millionen Barrel Diesel und Rohöl aus ihren Reserven freizugeben. Mehr von Jana Klonikowski.
3: US-Präsident Trump hatte die Europäer zu diesem Schritt gedrängt, um die Dieselpreise weltweit zu senken. Die bewegen sich ja seit Beginn des Iran-Kriegs, den die USA mit ausgelöst haben, in Rekordhöhen. Als erste Reaktion auf die G7-Entscheidung ist auch bereits der Ölpreis gesunken. Bleibt das so, dürften wohl auch die Spritpreise bei uns an den Tankstellen in den kommenden Tagen runtergehen.
1: Nach dem erneuten Galeria-Insolvenzantrag fordert Verdi Klarheit darüber, wie es für die rund 12.000 Beschäftigten weitergeht. Dazu haben sich die Betreiber bisher nicht geäußert. Die Gewerkschaft macht Managementfehler, für den vierten Insolvenzantrag in 6 Jahren verantwortlich. Auf der griechischen Insel Rhodos ist eine deutsche Touristin von einem Blitz getroffen worden und gestorben. Ihr Mann wurde bei dem Unglück an einem Strand verletzt. In der Region gibt es seit Tagen Unwetter. Auf Kreta etwa hat es zuletzt heftige Überschwemmungen gegeben. Serge Gnabry wird morgen beim Nations League-Spiel gegen Griechenland nicht im DFB-Kader sein. Er ist bereits aus dem Trainingslager abgereist. Gnabry ist der einzige Spieler, der in allen 3 Spielen unter Neubundestrainer Jürgen Klopp zum Einsatz gekommen ist.
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4: Mit KI-Support. Neblig ist es stellenweise am Morgen, sonst bleibt es erstmal trocken. Im Laufe des Tages wird es dann oft freundlich und die Höchstwerte liegen bei 20 bis 24 Grad. An der Küste bleibt es etwas kühler, da sind eher 17 Grad drin. Morgen geht's mit Sonne und Wolken weiter. Im Südwesten kann es ab und zu Schauer und vereinzelt Gewitter geben, maximal 23 Grad.
5: Wir wünschen guten Morgen.

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1: Im Studio Dirk Justes. Schönen guten Morgen. 36 Jahre deutsche Einheit. Das wird heute in Bremen mit einem offiziellen Festakt gefeiert. Aber nicht nur die Politprominenz ist an diesem Wochenende in Bremen zu Gast, Jana Klonikowski.
2: Nein, insgesamt werden rund 400.000 Besucher erwartet. Neben dem offiziellen Festakt, bei dem unter anderem Kanzler Merz und Bundespräsident Steinmeier dabei sind, gibt es auch ein großes Bürgerfest mit vielen Veranstaltungen und Konzerten, etwa von den Fantastischen Vier. Dazu gibt es auch eine Ländermeile, bei der sich die einzelnen Bundesländer präsentieren. Der Tag der Deutschen Einheit wird jedes Jahr in einem anderen Bundesland gefeiert. Nächstes Jahr ist NRW dran.
1: In den kommenden Jahren soll sich die Pünktlichkeit bei der Deutschen Bahn spürbar verbessern. Das hat Verkehrsminister Bilger in der ARD betont. Bis 2029 soll die Quote im Fernverkehr bei 70% liegen. Im Moment ist da nur etwa jeder zweite Zug pünktlich. Bilger kündigte außerdem ein neues Baustellenkonzept an.
3: Man kann Schiene sanieren mit Korridorsanierung. Man kann es aber auch so, wie es davor üblich war, im laufenden Betrieb mit kürzeren Sperrungen machen. Und jetzt geht es darum, dass wir ein bestmögliches Konzept finden, dass die Infrastruktur spürbar schnell besser wird und wir dieses viele Geld auch effizient einsetzen.
1: Die G7-Staaten pumpen zusätzlich Diesel in den Markt. Die Staats- und Regierungschefs haben sich darauf geeinigt, 100 Millionen Barrel Diesel und Rohöl aus ihren Reserven freizugeben. Als Reaktion auf die Entscheidung ist bereits der Ölpreis runtergegangen. Noch ist unklar, wie genau es bei Galeria weitergeht. Die Warenhauskette hat gestern zum 4. Mal in 6 Jahren Insolvenz angemeldet. Die Gewerkschaft Verdi fordert schnellstens Klarheit für die rund 12.000 Beschäftigten bei Galeria. In Spanien wird über vorgezogene Neuwahlen diskutiert. Grund: Das Parlament hat Pläne der Regierung gegen Wohnungsnot abgelehnt. Seit Tagen wird in Spanien gegen hohe Mieten und Wohnungsmangel demonstriert. Teilnehmer der Proteste rufen jetzt auch zu einem Generalstreik auf.
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4: Mit KI-Support. Neblig ist es heute Morgen stellenweise und die Sicht ist teils ziemlich zäh. Später wird's meist freundlich und trocken, nur ab und zu ziehen auch mal mehr Wolken durch. Dazu liegen die Höchstwerte bei 20 bis 24 Grad. Morgen gibt's Sonne und Wolken, im Südwesten kann's gelegentlich Schauer und vereinzelt Gewitter geben, maximal bis 23 Grad.
5: Guten Morgen!
6: Hallo Austauschers Plattenkiste, sagt der Alex. Diesmal halten wir uns an den Satz von Otto Reuter, der mal sagte, wir kommen aus dem Feiern gar nicht raus. Also legen wir noch eins drauf mit dem vierten Teil der Geburtstagslieder aus meinem Archiv.

Dreimal hoch soll er oder sie leben, das Geburtstagskind. Dazu haben wir uns heute einen ganzen Chor posthum ins Studio geholt, die Schöneberger Sängerknaben aus Berlin. Sie haben für unsere Jubilare heute einige Ständchen vorbereitet.

Dieser Tag kommt nie zurück, so wie jeder Tag einmalig ist, auch der Geburtstag. Also genießen Sie ihn, wenn Sie ihn heute haben. Gute Wünsche kommen nicht nur von uns aus dem Funkhaus, von mir persönlich, sondern auch von den Jungs aus Berlin-Schöneberg.

Ich wünsche dir zum Geburtstag alles Gute. Die Schöneberger Sängerknaben haben sich jetzt warm gesungen für einen längeren Auftritt. Ein Bekenntnis zum Leben. Ein sehr, sehr freudiges, passend zum Geburtstag.

freue mich, dass ich geboren bin. Eine sehr simple, eine sehr schöne, eine sehr wichtige Erkenntnis. Hier vorgetragen von den Schöneberger Sängerknaben, die nach vielen Jahrzehnten auf der Bühne leider nur noch aus den Archiven zu hören sind. Anfang des Jahres 2011 verstummte dieser Chor mit dem Tod von Gerhard Hellwig. Es war sein Lebenswerk, denn er hatte den Chor im November 1947 gegründet, also 2,5 Jahre nach dem Zweiten Weltkrieg. Noch in der Blockadezeit, muss man sich erinnern, Blockade von West-Berlin. Gerhard Hellwig, er gab den ersten Jungs Gesangsunterricht. Er zog zunächst mit den Jungs in Altersheime, in Krankenhäuser auf Berliner Plätze und schnell wurde man dann auf diese Knaben aufmerksam. Bereits 2 Jahre nach seiner Gründung holte der damalige Intendant der Deutschen Oper in Berlin, Heinz Tietjen, den Chor in sein Haus. Dort sangen die Jungs auf großer Opernbühne, nämlich in der Oper Tannhäuser von Richard Wagner. Es folgten tausende Auftritte, allein bei Opern. Auch bei den Bayreuther Festspielen war es der Fall. Später kam das Fernsehen hinzu und machte sie so richtig populär im ganzen Land. Zum Beispiel mit dem Lied für die ARD-Fernsehlotterie. Und viele große Interpreten sangen an der Seite der Jungs aus Schöneberg. Conny Fröbis nenne ich zum Beispiel, Bulli Bulan oder auch Manuela. Ganz typisch für die Schöneberger Sängerknaben war ihr Outfit. Die Jungs traten immer in kurzer schwarzer Hose auf. Also keine Turnhose, keine Running Shorts, aber eine gepflegte kurze schwarze Hose mit weißen Kniestrümpfen. Trägt man heute auch nicht mehr zu den Shorts, aber damals war es eben en vogue und damals waren die Jungs sehr korrekt angezogen. Mit weißem Hemd, schwarzem Blazer und eben dieses markante Äußere machte sie so markant und vor allem ihre markanten Stimmen.

ein weiteres Geburtstagsständchen von den Schöneberger Sängerknaben hier in Tauschers Plattenkiste, der Kultserie auf dieser Welle. Und eine Kultserie im Fernsehen ist natürlich Dinner for One. Ein ganz skurriler Geburtstag.

0: The same procedure. Angelika Mann, happy birthday to you. Eine Persiflage auf die Serie, die bei uns immer noch zu Silvester auf ganz, ganz vielen Kanälen über den Bildschirm flimmert. Sehr lustig, aber der Geburtstag ist ja an sich gar nicht so lustig. Schließlich ist es nicht gerade aufheiternd, wenn man allein an der Festtafel sitzt. Deswegen hoffe ich, dass Sie, wenn Sie heute Geburtstag haben, meine Damen und Herren, mit vielen lieben Menschen um Sie herum anstoßen können. Und wenn nicht, dann sind wir ja bei Ihnen.
1: Ich wünsch dir zum Geburtstag alles Gute.
0: Andreas Werner und das Orchester Tommy Voss gratulierten zum Ehrentag. Geburtstag im Radio. Früher gab es ja fast auf jeder Welle eine Geburtstagssendung. Grüße und Wünsche von Tante Traudel an Onkel Heinz und so weiter. Ja, solche Sendungen sind rar geworden. Sie sind halt nicht mehr so gefragt. Es will halt nicht jeder Hörer immer wissen, was Oma Ilse ihrem kleinen Enkel Tobias sagen will. Wobei es ja auch den Reiz des Radios ein wenig ausgemacht hat. So diese Intimität dann doch öffentlich. Wie auch immer, wir haben heute für Sie gute Wünsche im Gepäck. Jetzt mit dem Orchester Helmut Wiesbeck.

Geburtstagsgrüße und Wünsche heute bei uns. Wie sagte mal der liebe Radiokollege Christian Bienert, Gesundheit wünscht man sich mit gebührendem Abstand vor allen anderen Dingen. Deswegen verbinde ich diesen letzten Gruß eben mit dem Wunsch, dass Sie alle gesund bleiben oder hoffentlich ganz schnell gesund werden.

Das Orchester Friedrich Schröder war der letzte Auftritt auf dieser Bühne voller Gratulanten. Ob Geburtstag oder Hochzeit, ob Verlobung oder Scheidung, wir kommen an jeden Tag zu Ihnen. Und bald schon wieder, gleiche Stelle, gleiche Welle auf alle Fälle, denn ciao sagt der Alex und wie immer, auf Weiterhören.

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1: Im Studio Dirk Jostes. Schönen guten Morgen. Bremen ist an diesem Wochenende die große Bühne für die Feierlichkeiten zum Tag der Deutschen Einheit. Heute steht der offizielle Festakt an mit geballter Politprominenz Silas Quiring.
2: Ja, mit dabei sind zum Beispiel Bundespräsident Steinmeier und Kanzler Merz. Unter dem Motto "Viele stärken ein Land" gibt es rundherum auf zahlreichen Bühnen insgesamt mehr als 700 Veranstaltungen, von Diskussionen über Ausstellungen bis hin zu Theater und natürlich viel Musik. Das Highlight ist heute Abend ein Auftritt der Fantastischen Vier. Außerdem präsentieren sich die anderen Bundesländer auf einer Ländermeile. Fürs gesamte Wochenende werden rund 400.000 Menschen erwartet.
1: Die G7-Staaten pumpen zusätzlich Diesel in den Markt. Die Staats- und Regierungschefs haben sich darauf geeinigt, 100 Millionen Barrel Diesel und Rohöl aus ihren Reserven freizugeben. Mehr von Jana Klonikowski.
3: US-Präsident Trump hatte die Europäer zu diesem Schritt gedrängt, um die Dieselpreise weltweit zu senken. Die bewegen sich ja seit Beginn des Iran-Kriegs, den die USA mit ausgelöst haben, in Rekordhöhen. Als erste Reaktion auf die G7-Entscheidung ist auch bereits der Ölpreis gesunken. Bleibt das so, dürften wohl auch die Spritpreise bei uns an den Tankstellen in den kommenden Tagen runtergehen.
1: Nach dem erneuten Galeria-Insolvenzantrag fordert Verdi Klarheit darüber, wie es für die rund 12.000 Beschäftigten weitergeht. Dazu haben sich die Betreiber bisher nicht geäußert. Die Gewerkschaft macht Managementfehler für den vierten Insolvenzantrag in 6 Jahren verantwortlich. In Spanien wird über vorgezogene Neuwahlen diskutiert. Grund: Das Parlament hat Pläne der Regierung gegen Wohnungsnot abgelehnt. Seit Tagen wird in Spanien gegen hohe Mieten und Wohnungsmangel demonstriert. Teilnehmer der Proteste rufen jetzt auch zu einem Generalstreik auf. Auf der griechischen Insel Rhodos ist eine deutsche Touristin von einem Blitz getroffen worden und gestorben. Ihr Mann wurde bei dem Unglück an einem Strand verletzt. In der Region gibt es seit Tagen Unwetter. Auf Kreta etwa hat es zuletzt heftige Überschwemmungen gegeben. Serge Gnabry wird morgen beim Nations League-Spiel gegen Griechenland nicht im DFB-Kader sein. Er ist bereits aus dem Trainingslager abgereist. Gnabry ist der einzige Spieler, der in allen 3 Spielen unter Neubundestrainer Jürgen Klopp zum Einsatz gekommen ist.
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4: Mit KI-Support. Neblig ist es heute Morgen stellenweise und die Sicht ist teils ziemlich zäh. Später wird's meist freundlich und trocken, nur ab und zu ziehen auch mal mehr Wolken durch. Dazu liegen die Höchstwerte bei 20 bis 24 Grad. Morgen gibt's Sonne und Wolken. Im Südwesten kann's gelegentlich Schauer und vereinzelt Gewitter geben, maximal bis 23 Grad.
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Man wünscht dir Gesundheit, alles Gute und Glück und dass du ganz einfach so bleibst, wie du bist.

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3: 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Ne?
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1: Im Studio Dirk Justes, schönen guten Morgen. 36 Jahre deutsche Einheit, das wird heute in Bremen mit einem offiziellen Festakt gefeiert. Aber nicht nur die Politprominenz ist an diesem Wochenende in Bremen zu Gast, Jana Klonikowski.
2: Nein, insgesamt werden rund 400.000 Besucher erwartet. Neben dem offiziellen Festakt, bei dem unter anderem Kanzler Merz und Bundespräsident Steinmeier dabei sind, gibt es auch ein großes Bürgerfest mit vielen Veranstaltungen und Konzerten, etwa von den Fantastischen Vier. Dazu gibt es auch eine Ländermeile, bei der sich die einzelnen Bundesländer präsentieren. Der Tag der Deutschen Einheit wird jedes Jahr in einem anderen Bundesland gefeiert. Nächstes Jahr ist NRW dran.
1: Wohnen auf dem Land soll attraktiver werden, das fordert der Deutsche Städte- und Gemeindebund im Kampf gegen Wohnungsknappheit. Mehr von Tim Britztrup.
3: Verbandschef Berghagger sagte dem Kölner Stadtanzeiger, dass auf dem Land fast 2 Millionen Wohnungen leer stehen. 700.000 davon wären innerhalb der nächsten 3 Monate bezugsfertig. Bund und Länder dürften nicht immer nur durch Mietpreisbremsen oder Wohnungsbauoffensiven an den Symptomen in Ballungsräumen herumdoktern, findet Berghagger. Um Dörfer besser an Städte anzubinden, fordert er bessere Verkehrswege, beispielsweise neue oder reaktivierte Bahntrassen.
1: Noch ist unklar, wie genau es bei Galeria weitergeht. Die Warenhauskette hat gestern zum 4. Mal in 6 Jahren Insolvenz angemeldet. Die Gewerkschaft Verdi fordert schnellstens Klarheit für die rund 12.000 Beschäftigten bei Galeria. Nach der fehlgeschlagenen Hinrichtung einer Frau im US-Staat Tennessee wird die 50-Jährige jetzt künstlich beatmet. Das haben ihre Anwälte mitgeteilt. Sie hatte am Mittwoch 2 Giftspritzen überlebt. Der Fall hat in den USA zu einer neuen Debatte über die Todesstrafe geführt. Die G7-Staaten pumpen zusätzlich Diesel in den Markt. Die Staats- und Regierungschefs haben sich darauf geeinigt, 100 Millionen Barrel Diesel und Rohöl aus ihren Reserven freizugeben. Als Reaktion auf die Entscheidung ist bereits der Ölpreis runtergegangen.
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4: Mit KI-Support. Sonnig ist es jetzt meist, nur ab und zu hängen noch ein paar Wolken oder Nebelfelder rum und insgesamt bleibt es trocken. Richtung Mittag und Nachmittag setzt sich die Sonne oft durch. Dazu Höchstwerte zwischen 20 und 24 Grad, an der Küste teils nur 17 Grad. Morgen dann mehr Wolken, im Südwesten sind vereinzelt Schauer und auch mal ein Gewitter drin, maximal bis 23 Grad.
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1: Im Studio Dirk Jostes, schönen guten Tag. Bremen ist an diesem Wochenende die große Bühne für die Feierlichkeiten zum Tag der Deutschen Einheit. Heute steht der offizielle Festakt an mit geballter Politprominenz Silas Quiring.
2: Ja, mit dabei sind zum Beispiel Bundespräsident Steinmeier und Kanzler Merz. Unter dem Motto "Viele stärken ein Land" gibt es rundherum auf zahlreichen Bühnen insgesamt mehr als 700 Veranstaltungen, von Diskussionen über Ausstellungen bis hin zu Theater und natürlich viel Musik. Das Highlight ist heute Abend ein Auftritt der Fantastischen Vier. Außerdem präsentieren sich die anderen Bundesländer auf einer Ländermeile. Fürs gesamte Wochenende werden rund 400.000 Menschen erwartet.
1: Es kommt immer noch zu oft vor, dass Fernverkehrszüge der Deutschen Bahn nicht pünktlich sind. In der ARD hat Verkehrsminister Bilger den Bahnkunden jetzt versprochen, dass sie in den nächsten Jahren etwas aufatmen können. Er setzt darauf, dass die Pünktlichkeit bis 2029 bei 70% liegen wird.
3: Wenn man sieht, dass wir in den letzten Monaten bei etwas mehr als 50% Pünktlichkeit im Fernverkehr waren, dann sieht man, dass dieses Ziel schon vielleicht durchaus ambitioniert ist. Zu einem positiven Bahnerlebnis trägt nicht nur das Thema Pünktlichkeit bei, wo wir definitiv besser werden müssen, sondern es geht eben auch um Sicherheit, es geht um Sauberkeit, es geht um Kundenkommunikation.
1: Der Co-Pilot der Fly-Dubai-Maschine soll einen Terrorakt geplant haben. Laut Generalstaatsanwaltschaft der Emirate griff er den Piloten mit einer Notaxt an. Passagiere überwältigten ihn. Der Pilot wurde schwer verletzt. Das Flugzeug mit über 170 Menschen landete sicher. Nach dem erneuten Galeria-Insolvenzantrag fordert Verdi Klarheit darüber, wie es für die rund 12.000 Beschäftigten weitergeht. Dazu haben sich die Betreiber bisher nicht geäußert. Die Gewerkschaft macht Managementfehler, für den vierten Insolvenzantrag in 6 Jahren verantwortlich. Die G7-Länder geben Dieselvorräte frei. Es geht um 100 Millionen Barrel Diesel und Rohöl in den kommenden Monaten, sagte Frankreichs Präsident Macron. US-Präsident Trump hatte das zuvor von den europäischen Partnern gefordert, um so die hohen Spritpreise zu senken.
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4: Mit KI-Support. Sonnig ist es jetzt meist, nur ab und zu hängen noch ein paar Wolken oder Nebelfelder rum und insgesamt bleibt es trocken. Richtung Mittag und Nachmittag setzt sich die Sonne oft durch. Dazu Höchstwerte zwischen 20 und 24 Grad, an der Küste teils nur 17 Grad. Morgen dann mehr Wolken, im Südwesten sind vereinzelt Schauer und auch mal ein Gewitter drin, maximal bis 23 Grad.
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6: Hallo Austauschers Plattenkiste, sagt der Alex. Heute geht es um einen besonderen Tag, den wir einmal im Jahr alle haben. Jeder von uns. Jeder hat unterschiedlich viele hinter sich und vermutlich auch vor sich. Es ist ein schöner Tag, an dem man sich feiern sollte. Na klar, der Geburtstag. Ob Sie nun heute selbigen haben oder nicht, viel Spaß auf jeden Fall mit den Geburtstagslieder aus meinem Archiv.

Manuela, es lebe das Geburtstagskind, hochlebe es. Ein schmissiger Schlager über eine schmissige Geburtstagsparty. Und dazu gehört natürlich auch eine fetzige Musik zum Feiern. Die kommt jetzt weiter mit Schuli und den Motorbienen und Diane, was hier gewünscht wird.

0: alles Gute zum Geburtstag. Diesen besonderen Tag, den wollen wir heute hier musikalisch gemeinsam mit Ihnen allen feiern. Mit einer großen Geburtstagsparty, die wir für Sie vorbereitet haben, damit es Ihnen nicht so geht wie dieser Mutter. Sie hat Geburtstag, sie will sich eigentlich feiern lassen und kommt aus der Arbeit gar nicht mehr raus. Aber hören Sie selbst das Klagelied der Henne.
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1: 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Da denke ich ewig um 3 Tage. Ein köstliches und trotzdem so nachdenkliches Lied von der großen, unvergessenen Helga Hahnemann. Ich hatte es länger gesucht und vor einiger Zeit schickte es uns ein lieber Stammhörer, diese Platte hier. Und heute lag sie eben auf. Heute, wo es um Lieder über einen Tag geht, da bekommt man heute viele SMS, noch mehr Facebook-Nachrichten, WhatsApp und so weiter, den ein oder anderen Anruf auf, aber natürlich eben viel weniger Geburtstagskarten. Es ist halt der Lauf der Zeit, aber Wünsche sind immer willkommen, erst recht gute Wünsche. Und diese guten Wünsche, die gehen heute an Sie alle hier in Tauschers Plattenkiste, der Kultserie auf dieser Welle.
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Alia Lavi, Johnny, wenn du Geburtstag hast. Ein Lied geschrieben vom großen Friedrich Holländer. Wir verdanken ihm viele Schlager und Chansons und eben auch dieses Geburtstagslied, an dem sich sehr, sehr viele Künstler bedient haben. Unvergessen natürlich Marlene Dietrich. Ich habe es aber nun für Sie auflegen in einer Version von Helen Vita. Ein Hörerwunsch, und Wünsche sollte man ja nicht nur zum Geburtstag äußern dürfen und erst recht erfüllt bekommen. Hier ist also die unvergessene Helen.

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1: Eine Erinnerung an die Kabarettistin, Schauspielerin und Sängerin Helen Vita, die uns im Jahr 2001 verließ. Wer einmal in Berlin war, in der legendären Bar jeder Vernunft, der wird sich vielleicht noch an die drei alten Schachteln erinnern. Helen gemeinsam mit Brigitte Mira und Evelyn Königke. Ich glaube, die drei feiern jetzt da oben auch immer wieder gemeinsam schöne Geburtstagspartys. Viele Grüße nach da oben an die drei alten Schachteln. Wir gehen nun schon in die Schlussrunde dieser Ehrentagsmusiktitel. Nochmal mit einem richtig schönen guten Wunsch.

Werner Schmar. Zum Geburtstag alles Gute. Herzlichen Dank an dieser Stelle Ihnen allen für die guten Wünsche zu unserer Serie, die uns immer wieder erreichen. Sei es per Post, per Mail oder auch am Telefon oder auch in persönlichen Gesprächen. Und immer wieder auch verbunden mit dem Wunsch, dass wir lange hochleben müssen. Ich verspreche Ihnen, meine Damen und Herren, liebe Freunde, ich tue mein Bestes. In diesem Sinne, ciao, sagt der Alex und wie immer, auf Weiterhören.

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1: Im Studio Dirk Justes, schönen guten Tag. 36 Jahre deutsche Einheit, das wird heute in Bremen mit einem offiziellen Festakt gefeiert. Aber nicht nur die Politprominenz ist an diesem Wochenende in Bremen zu Gast, Jana Klonikowski.
2: Nein, insgesamt werden rund 400.000 Besucher erwartet. Neben dem offiziellen Festakt, bei dem unter anderem Kanzler Merz und Bundespräsident Steinmeier dabei sind, gibt es auch ein großes Bürgerfest mit vielen Veranstaltungen und Konzerten, etwa von den Fantastischen Vier. Dazu gibt es auch eine Ländermeile, bei der sich die einzelnen Bundesländer präsentieren. Der Tag der Deutschen Einheit wird jedes Jahr in einem anderen Bundesland gefeiert. Nächstes Jahr ist NRW dran.
1: Wohnen auf dem Land soll attraktiver werden, das fordert der Deutsche Städte- und Gemeindebund im Kampf gegen Wohnungsknappheit. Mehr von Tim Britztrup.
3: Verbandschef Berghagger sagte dem Kölner Stadtanzeiger, dass auf dem Land fast 2 Millionen Wohnungen leer stehen. 700.000 davon wären innerhalb der nächsten 3 Monate bezugsfertig. Bund und Länder dürften nicht immer nur durch Mietpreisbremsen oder Wohnungsbauoffensiven an den Symptomen in Ballungsräumen herumdoktern, findet Berghagger. Um Dörfer besser an Städte anzubinden, fordert er bessere Verkehrswege, beispielsweise neue oder reaktivierte Bahntrassen.
1: Bei den heftigen Schülerprotesten in Frankreich sind seit Montag über 5.000 Menschen festgenommen worden. Die Demos gegen Lehrermangel und für bessere Ausstattung der Schulen hatten sich von Paris aus aufs ganze Land ausgebreitet. Immer wieder kam es dabei zu Blockaden und Angriffen auf Polizisten. Noch ist unklar, wie genau es bei Galeria weitergeht. Die Warenhauskette hat gestern zum 4. Mal in 6 Jahren Insolvenz angemeldet. Die Gewerkschaft Verdi fordert schnellstens Klarheit für die rund 12.000 Beschäftigten bei Galeria. Immer wieder Drohnenvorfälle und russische Bedrohung. Unter diesem Eindruck wird heute in Lettland ein neues Parlament gewählt. Umfragen deuten darauf hin, dass der proeuropäische und der proukrainische Kurs der aktuellen Regierung bestätigt wird.
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4: Mit KI-Support. Sonnig ist es meistens, dazu kann es ab und zu auch mal viele Wolken oder ein bisschen Nebel geben. Im Laufe des Tages bleibt es überwiegend trocken und die Höchstwerte liegen bei 20 bis 24 Grad. Morgen geht's mit Sonne und Wolken weiter. Im Südwesten sind gelegentlich Schauer drin, vereinzelt auch ein Gewitter, maximal bis 23 Grad.
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0: Geburtstagskind. Hier spricht Fred Sonnenschein.
1: Und seine Freunde.
0: Wir alle wünschen dir einen schönen Geburtstag. Und jetzt kommt das Tollste. Dieses Lied ist nur für dich.

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Prost, Geburtstagskind!

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1: Hallo Austauschers Plattenkiste, sagt der Alex. Wir sind wieder in Feierlaune, feiern das Leben, was wir bereits gelebt haben und stoßen auf ein hoffentlich noch langes Leben an. Zum Geburtstag also. Viel Spaß mit dem zweiten Teil der Geburtstagslieder aus meinem Archiv.
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das machen wir doch gern. Und nicht nur eine Schnulze. Bei uns ist die Schnulze an der Tagesordnung. Die Pereros waren das zum Einstieg. Ach, spiel mir doch zum Geburtstag noch eine Schnulze. Ja, das sind Geburtstagswünsche, die wir eben sehr schnell erfüllen können. Das, was Mary Rose jetzt zum Geburtstag schenkt, das ist nicht ganz so einfach zu erfüllen. Gerade auch in Großstädten nicht leicht zu kaufen, wenn man es so sagen darf. Ein sehr ungewöhnliches Geschenk. Ich habe es noch nie bekommen, könnte es auch gebrauchen, hier und da. Aber ich kann mir vorstellen, manch einer würde sich besonders über so ein Geschenk freuen. Vielleicht noch viel mehr als über den schönsten Blumenstrauß.

0: das Geschenk war nicht ganz uneigennützig. Sie wollte offenbar, dass er etwas pünktlicher zum Rendezvous kommt. Ich schenke dir zum Geburtstag einen Parkplatz. Eine sehr frühe Aufnahme von Mary Rose, die ja später sehr erfolgreich im Schlagergeschäft war. Erst recht, als sie viele Hits aus der Feder von Dieter Bohlen im Deutschen sang. Und jetzt ist es Zeit für Knistern und Rauschen. Vor mir liegt nämlich eine Platte, die fast 100 Jahre alt ist. Ein Geburtstagsgruß aus dem Jahr 1925. Das ist aber schon das Einzige, was man von dieser Platte weiß. Der Sprecher und das Orchester blieben ungenannt. Also wir nehmen Haltung an für diese kurze Ansprache.
1: Liebe Freunde, ein fröhlicher Anlass hat uns hier heute zusammengeführt. Gilt es doch, die Wiederkehr des Wiegenfestes unseres lieben Geburtstagskindes in gemütlichem Beisammensein zu begehen. Vor allem bringen wir dem Geburtstagskinde unsere allerherzlichen Glück- und Segenswünsche dar. Wir wollen hoffen, dass es uns vergönnt sein möge, diesen Tag der Freude bei bester Gesundheit und froher Laune noch recht oft feiern zu können. Ich glaube, im Sinne aller Anwesenden zu handeln, wenn ich unsere Wünsche zusammenfasse, indem ich mein Glas auf das Wohl des Geburtstagskindes erhebe und sie auffordere, mit mir in den Ruf einzustimmen. Unser liebes Geburtstagskind, es lebe Vivat! Oh! Und zum zweiten Mal Vivat! Oh! Und zum dritten Mal Vivat! Oh!

0: hoch soll sie oder hoch soll er leben. 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Eine Geburtstagsplatte aus dem Jahr 1925. Eine absolute Rarität. Um an solche Raritäten heranzukommen, bedarf es oft langer Mühe. Bei uns und bei unseren Stammhörern, die uns immer wieder Plattenraritäten zuschicken. Dieser Tage sprach ich mit einem unserer, wenn ich so sagen darf, treuesten Lieferanten, Thorsten Bernauer aus dem Schwarzwald. Er erzählte ein wenig davon, wie er nach seltenen Liedern und Platten recherchiert, in verschiedenen Bibliotheken, Archiven, bis hin zum Staatsarchiv auch. Wie er natürlich auch das Internet zur Recherche ganz gezielt nutzt und dann oft tagelang telefoniert mit Freunden, mit Bibliotheken, um eben an das eine oder andere heranzukommen. Thorsten ist Mitglied, soviel ich weiß, in mehreren Bibliotheken, hat sogar eine entsprechende Ausbildung mal genossen zum Recherchieren, wie praktisch auch. Und außerdem lagern bei seinen Großeltern in Plauen noch etliche Platten und die gestatten eben die Eltern, die Großeltern auch, dass der Enkel da wühlt und kopiert. Schließlich ist es ja auch eine große Arbeit, all diese Platten später zu digitalisieren, also für uns, für die Nachwelt zu sichern. Dank eben solcher Plattensammler geht uns hier nie, wenn ich so sagen darf, der Stoff aus. In Tauschers Plattenkiste, der Kultserie auf dieser Welt.
1: Und meine lieben kleinen Freunde, seid ihr alle vollzählig?
2: Ja!
1: Gekämmt, gewaschen und gebürstet?
2: Ja!
1: Und habt ihr alle eure Blumensträuße?
2: Ja!
1: Na dann, nicht viel los.

Zander. Alles Gute zum Geburtstag Ihnen, wenn Sie heute haben, von ganzem Herzen von uns hier. Bleiben Sie gesund und vor allem bleiben Sie uns gewogen. Und schicken Sie uns gern immer wieder Ihre Musikwünsche. Denn wir erfüllen, wie Sie wissen, Wünsche nicht nur am Geburtstag. Ein Wunsch, den wir immer wieder hören, auch neulich wieder: Bitte spielen Sie doch möglichst mal die instrumentalen Titel etwas länger. Na, das tun wir doch gern heute. Erst recht bei diesem Klangkörper. Hier ist ein Geburtstagsgruß vom Rias Tanzorchester.

zum Geburtstag viel Glück, das Rias Tanzorchester. Leider kann das Haus, in dem dieses Tanzorchester einst geboren wurde, die Geburtstage nur noch posthum feiern. Aber bei uns lebt ja der Geist dieses Hauses gewissermaßen weiter. Auch beim nächsten Mal, gleiche Stelle, gleiche Welle, auf alle Fälle denn. Ciao, sagt der Alex und wie immer, auf Weiterhören.

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1: Im Studio Dirk Jostes. Schönen guten Tag. Deutschland feiert zum 36. Mal den Tag der deutschen Einheit, diesmal in Bremen. Bürgermeister Bovenschulte ging in seiner Rede vor allem auf die Gefahren ein, die der Demokratie aktuell von ihren Gegnern drohen. Es dürfe da kein Zurückweichen geben, die Demokratie brauche uns alle.
2: Kräfte, die Menschen nach ihrer Herkunft sortieren und ihnen gleiche Rechte absprechen, die unabhängige Richter, freie Medien und Wissenschaft verächtlich machen, denen der Unterschied zwischen Wahrheit und Lüge gleichgültig ist und die den politischen Gegner zum Feind erklären. Meine Damen und Herren, dagegen müssen wir uns wehren und dagegen werden wir uns wehren.
1: Wohnen auf dem Land soll attraktiver werden, das fordert der Deutsche Städte- und Gemeindebund im Kampf gegen Wohnungsknappheit. Mehr von Tim Britztrup.
3: Verbandschef Berghagger sagte dem Kölner Stadtanzeiger, dass auf dem Land fast 2 Millionen Wohnungen leer stehen. 700.000 davon wären innerhalb der nächsten 3 Monate bezugsfertig. Bund und Länder dürften nicht immer nur durch Mietpreisbremsen oder Wohnungsbauoffensiven an den Symptomen in Ballungsräumen herumdoktern, findet Berghagger. Um Dörfer besser an Städte anzubinden, fordert er bessere Verkehrswege, beispielsweise neue oder reaktivierte Bahntrassen.
1: Die Grünen kritisieren, dass die G7-Länder Teile ihrer Öl- und Dieselreserven freigeben wollen. Energieexperte Kellner nennt das politische Dummheit. US-Präsident Trump hatte vor allem die Europäer zu dem Schritt gedrängt und mit einem Exportstopp für US-Diesel gedroht. Der Co-Pilot der Fly-Dubai-Maschine soll einen Terrorakt geplant haben. Laut Generalstaatsanwaltschaft der Emirate griff er den Piloten mit einer Notaxt an. Passagiere überwältigten ihn. Der Pilot wurde schwer verletzt. Das Flugzeug mit über 170 Menschen landete sicher. Noch ist unklar, wie genau es bei Galeria weitergeht. Die Warenhauskette hat gestern zum 4. Mal in 6 Jahren Insolvenz angemeldet. Die Gewerkschaft Verdi fordert schnellstens Klarheit für die rund 12.000 Beschäftigten bei Galeria.
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4: Mit KI-Support. Sonnig ist es heute Mittag meistens. Ab und zu hängen auch mal mehr Wolken oder noch ein Nebelfeld rum. Im Laufe des Nachmittags bleibt es oft trocken. Nur im Osten oder im Allgäu kann gelegentlich ein Schauer dabei sein. Dazu liegen die Höchstwerte zwischen 19 und 24 Grad. Morgen gibt's Sonne und Wolken und maximal werden es 23 Grad.
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6: Hallo aus Tauschers Plattenkiste, sagt der Alex. Diesmal geht es um etwas Schönes, um ein Ereignis, könnte man grob sagen. Kann mehrere Stunden dauern, kann ganz kurz sein, kann aber auch ein ganzer Tag sein. Es geht um die Feier und eben den Feiertag. Also Feierlieder aus meinem Archiv.
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Nur an Sonn- und Feiertagen fühlt er dieses Wohlbehagen. Geht's Ihnen auch so? Aber wenn Sie mich hören, ist es hoffentlich auch ein Wohlbehagen. Denn nichts geht aber sonst über die freien Tage und die Feiertage eben. Es war eine ganz, ganz alte Platte von Rudolf Karl, ein österreichischer Schauspieler und Komiker, der 1987 starb in Graz. Sie hörten ja hier auch also einen Hauch von Böhmen in ihm, ja. K&K lässt grüßen, denn er wurde 1899 in Mähren geboren. Das ist heute Teil der Tschechischen Republik. Und wenn wir auf sein Leben zurückschauen, dann ist das schon im Ersten Weltkrieg zu erwähnen, denn da diente er als einfacher Infanterist. Gleich nach dem Krieg lernte Rudolf Karl das Schauspiel und trat zunächst auf einer Laienbühne auf in Brünn, heute Brno. Dilettantenverein Nestroy-Bühne Brünn hieß dieses Theater. Anfang der 20er Jahre da bekam er seine erste kleine Rolle in einem Stummfilm und dann engagierte ihn das Theater an der Wien, später auch die Volksoper in Wien. Seine Rollen, das waren immer diese urkomischen Rollen. Die Rollen, wenn man auch manchmal so klamaukenhaft übertriebene Menschen darstellt. Ja, das war eher Menschen, die etwas dümmlich sind. Auch hier im Lied klang da einiges durch. Und wir bleiben geografisch noch in Österreich. Schön.

Schön ist so ein Feiertag. Ein Lied, das man vor allem als Arbeitnehmer gern und laut singen kann. Der Arbeitgeber wird das nicht ganz so sehen, dem ist er nicht zu singen zumute. Aber auch als fleißiger Arbeitnehmer hat man sich ja immer den Moment verdient, in dem die Arbeit einfach eine mehrstündige Pause einlegen darf. Und davon singt nun einer, na, ihr erkennt ihn sofort.

0: endlich Feierabend. Peter Alexander, mein Namensvetter hier in Tauschers Plattenkiste, der Kultserie auf dieser Welle. Egal wo und vor allem wann Sie uns hören, ich hoffe, es ist immer ein tolles Gefühl für Sie, so wie es hier Maria Mucke besingt.
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Das ist ein seltener Gast in dieser Sendung, die Schauspielerin Maria Mucke, obwohl sie ja ab und zu auch gesungen hatte. Das erste Mal öffentlich Ende der 40er Jahre mit dem Tanzorchester Willy Berking, damals für den Rundfunk in Hessen. Später entstanden Schallplatten mit Chansons und auch Operettenquerschnitten. Und neben diesem Feiertagslied, was Sie ja eben hörten, da war der Schlager Zauber von Paris ihr größter Erfolg. Und nun lässt es sich nicht länger vermeiden. Wir kommen zu einer Feier, die immer am Jahresende steht. Am Beginn des Dezembers bis hin zum Ende des Dezembers. Bei Menschen und Tieren.

Papi, geh heuer nicht wieder auf die Weihnachtsfeier. Schön, diese Stimme wieder mal zu hören. Udo Jürgens. Er kann nun da oben feiern, solange er will und vor allem auch mit wem er will. Zum Schluss begeben wir uns nochmal in die Niederungen der irdischen Feiern. Nee.

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Jürgen von der Lippe, runzeln Sie nicht die Stirn, warum auch nicht, es passt vom Thema dieses Lied. Am Ende dieser Feierlieder, bei denen es für mich die größte Feier wäre, wenn Sie auch das nächste Mal freudig am Empfangsgerät sitzen würden. In diesem Sinne, ciao, sagt der Alex und wie immer, auf Weiterhören.

0: Und meine lieben Bleimfreunde, seid ihr alle vollzählig?
1: Ja!
0: Gekämmt, gewaschen und gebürstet?
1: Ja!
0: Und habt ihr alle eure Blumensträuße?
1: Ja!
0: Na dann, nicht viel los!

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Das ist doch nicht etwa die Geburtstagstorte? Mäxchen, denk an deine Linie. Dafür musst du jetzt singen. Mäxchen? Aber doch nicht mit vollem Mund, Mäxchen. Ah, unser Dickerchen.

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1: Hallo Austauschers Plattenkiste, sagt der Alex. Wie heißt es so schön? Hoch soll er leben, dreimal hoch. Also feiern wir noch einmal das Wiegenfest mit dem dritten Teil der Geburtstagslieder aus meinem Archiv.
2: 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Mach mal, hab ich gesagt. Was?

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Das war das Ende von meinem Freund, dem Schulibub.

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1: In Zeiten globaler Terrorgefahr ist das sicher nicht die beste Idee für ein Geburtstagsgeschenk von Ludwig Hirsch. Aber das Lied ist ja zum Glück schon ein paar Jahre alt. Heute noch einmal eine große Portion guter Wünsche und vieler Grüße. Und immer wieder auch Erinnerungen an Menschen, die ihren Geburtstag nicht mehr auf dieser Erde feiern können. Weil du

0: würden Sie sofort erkennen. Dieter Krebs, der Schauspieler, Kabarettist und eben auch Komödiant, der im Jahr 2000 viel zu früh verstarb. Einem Millionenpublikum machte er sich in der Fernsehserie Ein Herz und eine Seele bekannt. Da spielte er nämlich den schnoddrigen Sozi-Schwiegersohn von Alfred Tetzlaff. Eine köstliche Serie, gedreht in Schwarz-Weiß. Immer wenn sie heute noch im Fernsehen wiederholt wird, bin ich gern dabei. Die Dialoge einfach köstlich. Sind sie doch auch Zeitgeschichte. Und auch seine Sketche gemeinsam mit Beatrice Richter sind einfach Kult und kaum ein Silvesterabend, an dem sie nicht im Fernsehen wiederholt werden. Und nun darf ich Ihnen einen absoluten Archivschatz vorstellen. Ein trauriges Geburtstagslied, obwohl die Dame ja allen Grund zum Feiern hätte.
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So ein Pech. Ich hab am Weihnachtstag Geburtstag. Aus den Katakomben des Riast, Ethel Reschke. Eine Schauspielerin, 1911 in Pommern geboren. Sie starb 1992 in Berlin. Und hier eben auch in einer Aufnahme aus Berlin, aus dem legendären Riast-Funkhaus. In Berlin stand sie bereits in den 30er Jahren auf der Bühne. Unter anderem am Theater am Schiffbauerdamm und am Theater am Kurfürstendamm. Man sah sie auch vor der Kamera. Im nationalsozialistischen Film, da war sie als Komödiantin die ideale Verkörperung leichtfertiger junger Frauen mit frechem Mundwerk und volkstümlichen Einschlag. Sie spielte das Dienstmädchen, die Arbeiterin und in Propagandafilmen wie zum Beispiel Im Namen des Volkes oder auch Sechs Tage Heimaturlaub sah man sie, ebenfalls in zwei Filmen von Helmut Keutner. In Romanze in Moll haben Sie sicher gehört aus dem Jahr 43 und der legendären Großen Freiheit Nummer 7, ein Jahr später, 44. Nach dem Krieg wurde sie vom Kabarett entdeckt. Günter Neumann engagierte sie für seine Insulaner im Riast. Wenn Sie das Insulaner-Lied im Ohr haben, Sie wissen schon, der Insulaner, ja, dann haben Sie eben auch Ethel Reschke ab und zu mit im Ohr. Das hier ist Tauschers Plattenkiste, die Kultserie auf dieser Welle.

0: Die Sweetles. Ich wünsche mir zum Geburtstag einen Beatle. Das ist ein Geburtstagsgeschenk für Volljährige. Für einen Dreijährigen gibt es andere schöne Geschenke. Hören wir zum Schluss den großen Meister des Liedes. Ein Liebling, nicht weniger von Ihnen. Reinhard May.
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So kann nur er es formulieren. Reinhard May, zu deinem 3. Geburtstag. Und damit geht diese kleine Feier schon langsam zu Ende. Keine Feier ohne Meier und niemand geht auf die Piste ohne die Kiste. Also komme ich wieder, gleiche Stelle, gleiche Welle. Auf alle Fälle denn. Ciao, sagt der Alex und wie immer, auf Weiterhören.

liebes Geburtstagskind. Das sind wir nun alle. Hör mal, was wir dir mitgebracht haben.

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1: Im Studio Tom Husse. Schönen guten Tag. 36 Jahre ist Deutschland jetzt wieder vereint und die demokratische Grundordnung ist ernsthaft gefährdet. Das hat Bundespräsident Steinmeier in seiner Rede zum Tag der Deutschen Einheit in Bremen gesagt. Wähler der Extremen würden nur auf ihre eigenen Rechte pochen und die andere zur Disposition stellen.
2: Das alles wird begleitet durch eine unerträgliche politische Demagogie extremistischer Kräfte, die eine Lust an der Zerstörung ausleben, andere Menschen verhöhnen und bedrohen. Und das gefährdet eben nicht nur Freiheit und Demokratie. Meine Damen und Herren, deshalb sage ich es hier, es gefährdet auch unsere innere Einheit. Und das dürfen wir nicht wollen.
1: Wohnen auf dem Land soll attraktiver werden. Das fordert der Deutsche Städte- und Gemeindebund im Kampf gegen Wohnungsknappheit. Mehr von Tim Britztrup.
3: Verbandschef Berghagger sagte dem Kölner Stadtanzeiger, dass auf dem Land fast 2 Millionen Wohnungen leer stehen. 700.000 davon wären innerhalb der nächsten 3 Monate bezugsfertig. Bund und Länder dürften nicht immer nur durch Mietpreisbremsen oder Wohnungsbauoffensiven an den Symptomen in Ballungsräumen herumdoktern, findet Berghagger. Um Dörfer besser an Städte anzubinden, fordert er bessere Verkehrswege, beispielsweise neue oder reaktivierte Bahntrassen.
1: Der Co-Pilot der Fly Dubai-Maschine soll einen Terrorakt geplant haben. Laut Generalstaatsanwaltschaft der Emirate griff er den Piloten mit einer Notaxt an. Passagiere überwältigten ihn. Der Pilot wurde schwer verletzt, das Flugzeug mit über 170 Menschen landete sicher. Nach der fehlgeschlagenen Hinrichtung einer Frau im US-Bundesstaat Tennessee wird die 50-Jährige jetzt künstlich beatmet. Das haben ihre Anwälte mitgeteilt. Sie hatte am Mittwoch 2 Giftspritzen überlebt. Der Fall hat in den USA zu einer neuen Debatte über die Todesstrafe geführt. Nach dem erneuten Galeria-Insolvenzantrag fordert Verdi Klarheit darüber, wie es für die rund 12.000 Beschäftigten weitergeht. Dazu haben sich die Betreiber bisher nicht geäußert. Die Gewerkschaft macht Managementfehler für den 4. Insolvenzantrag in 6 Jahren verantwortlich.
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4: Mit KI-Support. Meist sonnig ist es heute Nachmittag. Dazu gibt es nur vereinzelt mal ein paar dichtere Wolken. Und im Osten kann ab und zu auch ein Schauer runterkommen. Dazu liegen die Höchstwerte bei 19 bis 24 Grad. Morgen geht's dann mit mal mehr, mal weniger Wolken weiter. Vereinzelt sind Schauer drin. Maximal werden es 23 Grad.

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0: Wir feiern heute Bananenfest. Die Fans, die werden das Lied längst erkannt haben. Ein Motiv aus dem Dschungelbuch. Die Generation, die in den späten 80ern noch so Kind sein durfte, hat das ganz sicher gelesen oder auch gehört. Andere kennt vielleicht einzelne Lieder daraus. Das Dschungelbuch, eine Sammlung von Erzählungen und eben auch Gedichten. Der erste Band erschien 1894, der zweite 1895 unter dem Titel The Second Jungle Book, also das zweite Dschungelbuch. Mehrmals verfilmt, einzelne Episoden sogar völlig neu und das 1994 vor allem. Da erschienen auch nochmal neue Musikaufnahmen. Das war hier aber eine ältere, und zwar eine Aufnahme aus dem Jahr 87 mit Heinrich Riethmüller. Ein Musiker, Komponist und Regisseur, er starb im Jahr 2006. Ich kenne ihn noch, so als Kind habe ich ihn gesehen im Fernsehen, als Bandleader in der Fernsehshow Dalli Dalli mit Hans Rosenthal. Klar, er hat da die ganze Sendung musikalisch inszeniert. Ich kenne ihn auch zum Beispiel noch aus der tollen Sendung Rate mal mit Rosenthal, war so eine Vorabendsendung, auch im ZDF. Auch da gab er den passenden Ton zwischen den Ratefragen. Wir verdanken ihm einige Ohrwürmer und auch aus Disney-Filmen einige. Ich danke aber vor allem jetzt mal einem unserer Stammhörer für diese Platte. Eine tolle Aufnahme hier, das Lied vom Bananenfest. Wie gesagt, 1987 aufgezeichnet. Also kein Lied über den ersten Westbesuch der DDR-Bürger in der Bananenrepublik. Heute geht es um Feierlieder und da gibt es im Deutschen gar nicht so viele, wie ich vermutet hatte. Daher bleibt etwas mehr Zeit, die Titel zu spielen. Jetzt hier Götz Eismann.
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Feiertag, so spielt, so improvisiert nur eher Götz Eismann. Hier in Tauschers Plattenkiste der Kultserie auf dieser Welle. Immer ein Thema in Variation. Heute das Feiern, ob nun beim Geburtstag, beim staatlichen Feiertag oder einfach nach dem Skifahren. Aber das bleibt bei den Skihasen oft nicht nur bei einem Glas Gemüsepunsch. Nein, das ist in manchen Skiorten schon etwas mehr. Da geht abends richtig die Party ab. Dann geht es mit viel Lärm auf die Piste. Also nicht die Skipiste, eine andere Piste. Die Zillertaler geben uns mal einen kurzen Eindruck von dem, ja, wie es bei ihnen in der Heimat so abgehen kann.

das geht ab. Wir feiern die ganze Nacht die Zillertaler. Wenn Sie uns vielleicht ja von dort übers Internet hören, herzliche Grüße dahin ins Zillertal. Wir bleiben in den Bergen, aber gehen jetzt in eine ganz andere Region. Da, wo die Berge nicht so hoch sind wie in den Alpen und auch die Stimmung etwas meistens gedämpfter ist. Wobei es sicher auch hier an manchen Orten eine ordentliche Après-Ski-Party geben kann. Es geht ins Erzgebirge, nach Sachsen, in die Heimat des Dichters Anton Günther. Er starb 1937 in Gottesgab, heute Božidar in Tschechien, in Böhmen, direkt an der Grenze hinter Oberwiesenthal. Sein Grab da in Božidar, ja, ein Pflichtbesuch für viele Menschen in der Region. Von ihm nun ein vertontes Gedicht.

0: Es ist Feierabend, ein hier selten gehörter Dialekt. Ja, so spricht man im tiefen Erzgebirge, übrigens auf dem Weihnachtsmarkt in Chemnitz. Am Rand des Erzgebirges, da wird dieses Motiv vom Feierabend immer dann gespielt, wenn am letzten Tag des Weihnachtsmarktes abends gegen 20 Uhr alle Schotten dicht gemacht werden. Und bei uns besingt nun noch Franz Josef Degenhardt, aber ganz in Hochdeutsch, den Feierabend.
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1: Feierabend. Franz Josef Degenhardt. Eine Erinnerung an diesen großen deutschen Liedermacher und Schriftsteller, dessen Stimme 2011 für immer verstummte. Am Ende dieser Feierlieder. Ob Sie nun in Stimmung sind oder eher nicht, na, ich hoffe, es war für Sie eine Feier, hier zuzuhören. Bis zum nächsten Mal. Ciao, sagt der Alex. Und wie immer, auf Weiterhören.
2: Herzlichen Glückwunsch zu

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2: Im Studio Tom Husse. Schönen guten Tag. Deutschland feiert zum 36. Mal den Tag der Deutschen Einheit, diesmal in Bremen. Bürgermeister Bovin Schulte ging in seiner Rede vor allem auf die Gefahren ein, die der Demokratie aktuell von ihren Gegnern drohen. Es dürfe da kein Zurückweichen geben, die Demokratie brauche uns alle.
3: Kräfte, die Menschen nach ihrer Herkunft sortieren und ihnen gleiche Rechte absprechen, die unabhängige Richter, freie Medien und Wissenschaft verächtlich machen, denen der Unterschied zwischen Wahrheit und Lüge gleichgültig ist und die den politischen Gegner zum Feind erklären. Meine Damen und Herren, dagegen müssen wir uns wehren und dagegen werden wir uns wehren.
2: Die Grünen kritisieren, dass die G7-Länder Teile ihrer Öl- und Dieselreserven freigeben wollen. Energieexperte Kellner nennt das politische Dummheit. Mehr von Dirk Justus.
4: Die Reserven seien für echte Notfälle da und nicht für einen amerikanischen Präsidenten, dem im Wahlkampf die Fälle davon schwimmen. Hintergrund ist, dass US-Präsident Trump in der Sache Druck gemacht und mit einem Stopp der US-Dieselexporte gedroht hat. Rund die Hälfte des Dieselkraftstoffs in der EU kommt aus den USA. Kellner fordert eine Neuausrichtung der deutschen Energiepolitik. Jedes Barrel, das wir nicht mehr brauchen, macht uns weniger erpressbar, sagte er.
2: Im Kampf gegen Wohnungsknappheit fordert der Städte- und Gemeindebund, dass Wohnen auf dem Land attraktiver gemacht werden soll. Verbandschef Bergheggern sagte dem Kölner Stadtanzeiger, dass abseits der Städte fast 2 Millionen Wohnungen leer stehen. Nötig seien neue Verkehrswege und neue oder reaktivierte Bahntrassen. Bei den heftigen Schülerprotesten in Frankreich sind seit Montag über 5000 Menschen festgenommen worden. Die Demos gegen Lehrermangel und für bessere Ausstattung der Schulen hatten sich von Paris aus aufs ganze Land ausgebreitet. Immer wieder kam es dabei zu Blockaden und Angriffen auf Polizisten. Nach dem erneuten Galeria-Insolvenzantrag fordert Verdi Klarheit darüber, wie es für die rund 12.000 Beschäftigten weitergeht. Dazu haben sich die Betreiber bisher nicht geäußert. Die Gewerkschaft macht Managementfehler für den 4. Insolvenzantrag in 6 Jahren verantwortlich.
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5: Mit KI-Support. Sonnig ist es gerade am späten Nachmittag, nur vereinzelt ziehen auch mal mehr Wolken durch. Insgesamt bleibt's trocken. Dazu sind wir aktuell bei maximal 21 Grad. Morgen gibt's dann mal mehr, mal weniger Wolken.

0: Im Süden und Osten kann ab und zu ein Schauer dabei sein. Sonst bleibt's trocken und wärmer wird's auch, mit maximal 23 Grad.
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0: Ja, ich.
1: Hey, Papa.
2: Sag mal, gibt's hier nicht mal noch ein Bier? So schönes, oder?
3: Hm? Das ist eine unheimlich prima Fete.
1: Ne? Ich find's hier klasse. Super.
4: Anita, noch ein Kipfen.
1: Na, ich bin noch schwanger.
0: Oh Mensch, was gibt's hier? Weine. Ei.
4: Das ist irgendwie ganz schön fett geworden, das Geburtstagskind. Alles Gute, herzlichen Glückwunsch von mir, ne?

0: Geburtstagskind. Hier spricht Fred Sonnenschein.
1: Und seine Freunde.
0: Ja. Wir alle wünschen dir einen schönen Geburtstag. Und jetzt kommt das Tollste. Dieses Lied ist nur für dich.

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Prost, Geburtstagskind!

So, das war's. Wir hoffen, es hat dir gefallen. Feier schön weiter und bleib so. Und, das ist sehr wichtig, lass uns noch ein Stückchen Torte üben.

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1: Hallo aus Tauschers Plattenkiste, sagt der Alex. Diesmal ist es mir eine besondere Ehre, eine besondere Freude. Es ist mir ein Fest, so wie immer eigentlich, aber heute ganz speziell. Festlieder aus meinem Archiv.

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0: Stimmung.
1: Was ein Glück, dass er öfter mal in Stimmung war. Der Schütze auf dem grünen Rasen, Gerd Müller. Man nannte ihn, das gar nicht militaristisch gemeint, den Bomber der Nation. Denn er war Rekordtorschütze der Bundesliga und des FC Bayern München. Das kommt noch obendrauf. 40 Jahre lang hat keiner so viele Tore in einer deutschen Nationalmannschaft geschossen wie er, Gerd Müller. Er gilt als einer der besten Stürmer des 20. Jahrhunderts. Wie viele Tore

er letztlich geschossen hat, das kann ich Ihnen gar nicht sagen, müssen Sie mal einen Profi fragen, aber die meisten kennen sicher sein wichtigstes Tor, nämlich das Siegtor im WM-Finale 74 von München. Damals brachte er uns den Weltmeistertitel. Da konnte man sich vor Freude nur festhalten.

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1: Halt mich fest, Hildegard Knef, hier in Tauschers Plattenkiste, die Kultserie auf dieser Welle mit Festliedern. Ich freue mich, dass ich eine besondere Platte auftreiben konnte, eine Platte über ein Geburtstagsfest, ein Fest für die Ehefrau eigentlich. Der Mann versprach ihr ein Fest zu Hause, alle feiern, außer die Frau. Die müht sich den ganzen Tag in der Küche ab, deckt den Tisch, macht alles, während ihr Mann und seine Freunde sich ziemlich verlustieren. Ein Klagelied, aber mit viel Humor vorgetragen, von Helga Hahnemann.
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2: Na, dieses Fest ist keine Frage, da denke ich ewig und drei Tage. So klingt Berliner Schnauze mit Herz. Eine Erinnerung an die leider viel zu früh verstorbene Helga Hannemann. Schauspielerin, Komödiantin, Moderatorin der damaligen DDR. Ein Star im Radio und im Fernsehen. Unzählige Male hat sie ja den Kessel Buntes moderiert, die größte Unterhaltungsshow des DDR-Fernsehens. Ihre Sketche flimmern heute noch regelmäßig über den Bildschirm, vor allem in den neuen Ländern. Und der Helga Henne, wie man sie auch nannte, war auch eine Radiokollegin, Moderatorin zum Beispiel beim Berliner Rundfunk, dem damals Ostberliner Rundfunk. 7 bis 10 Spree-Athen hörte man da vor allem, wo man keinen Rias, kein Radio Luxemburg, kein Westradio hören konnte. Es war mir ein Fest, dieses Lied von ihr heute zu spielen. Danke an den edlen Spender dieser Platte.

heute steigt ein Fest. Eben das Motto dieser Plattenkiste. Die Schlussrunde bestreitet nun ein großer Holländer, Robert Long. Ich habe ihn immer mal wieder drin, sein Radiolied. Sie erinnern sich vielleicht köstlich, auch andere ironische Zeilen. Er starb überraschend im Jahr 2006. Seine Krebserkrankung wurde erst kurz davor öffentlich bekannt. Robert Long bekannte sich von Beginn seiner Karriere an offen zu seiner Homosexualität, nicht selbstverständlich seinerzeit. Seine Texte sind weitgehend autobiografisch inspiriert. Seine größten Erfolge hatte er in Deutschland Anfang der 80er Jahre mit Liedern wie eben dem hier, Feste Jungs.

beste Jungs, der Holländer Robert Long, am Ende dieses ersten Teils der Festlieder. Denn da liegen noch einige Scheiben hier, die ich mal kurz entstauben muss und dann auf den Plattenteller frisch legen kann. Bis zum nächsten Mal. Sie wissen es, gleiche Stelle, gleiche Welle, auf alle Fälle. Denn ciao, sagt der Alex. Und wie immer, auf Weiterhören.

Festgäste. Heute ehren wir einen ganz besonderen Menschen hier unter uns. Liebes Geburtstagskind, dieses Lied ist nur für dich.

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1: Na, Spiele. 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
3: Na klar.
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2: Im Studio Gisa Weber, schönen guten Abend. 36 Jahre ist Deutschland jetzt wieder vereint und die demokratische Grundordnung ist ernsthaft gefährdet. Das hat Bundespräsident Steinmeier in seiner Rede zum Tag der Deutschen Einheit in Bremen gesagt. Wähler der Extremen würden nur auf ihre eigenen Rechte pochen und die anderer zur Disposition stellen.
3: Das alles wird begleitet durch eine unerträgliche politische Demagogie extremistischer Kräfte, die eine Lust an der Zerstörung ausleben, andere Menschen verhöhnen und bedrohen. Und das gefährdet eben nicht nur Freiheit und Demokratie, meine Damen und Herren, deshalb sage ich es hier, es gefährdet auch unsere innere Einheit und das dürfen wir nicht wollen.
2: Nach der Attacke auf den Piloten eines Flugzeugs von Dubai nach Israel geht die Generalstaatsanwaltschaft der Vereinigten Arabischen Emirate von einem Terrorakt aus. Der Co-Pilot hatte den Piloten einer Fly-Dubai-Maschine mit einer Notaxt angegriffen. Passagiere konnten ihn dann überwältigen. Das Flugzeug mit mehr als 170 Menschen an Bord konnte sicher landen. Der mutmaßliche Täter soll schon vorher als islamistischer Extremist aufgefallen sein. Er hatte deswegen bei einer anderen Airline seinen Job verloren. Die Grünen haben ihre bisherige Strategie gegen die AfD für gescheitert erklärt. Der Spiegel zitiert aus einem Impulspapier der Bundestagsfraktionschefinnen Dröge und Hasselmann. Darin steht, alle bisherigen Versuche, der AfD etwas entgegenzusetzen, haben nicht gereicht. Jetzt soll es eine Kurskorrektur geben. Noch

0: Mit KI-Support. Trocken ist es heute Abend. Dazu oft nur ein paar Wolken, im Westen später mehr davon und in der Nacht kann sich vereinzelt auch mal Nebel bilden. Die Temperaturen gehen dabei runter auf 13 bis 5 Grad. Morgen bleibt's wechselhaft mit Wolken, im Süden und Osten kann ab und zu ein Schauer dabei sein. Sonst meist trocken bei maximal 23 Grad.
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2: Hallo aus Tauschers Plattenkiste, sagt der Alex. Wir freuen uns noch einmal über den besonderen Augenblick, der es ja ab und zu sein kann, mit dem zweiten Teil der Festlieder aus meinem Archiv, die festlich, aber auch nachdenklich sein können.

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0: Bruder Warster, Pfarrer Warsterknecht.
1: Ja. Und in Lüneburg war Volksfest, während an anderen Orten der Welt den Menschen alles andere als zum Feiern zumute ist und war. Ein Lied von Udo Jürgens, er hat es Anfang der 90er Jahre geschrieben. Sie haben es vielleicht ja an der einen oder anderen Stelle am zeitlichen Bezug erkannt. Jetzt freue ich mich über eine Künstlerin, die 1943 in Memel geboren wurde, im damaligen Ostpreußen. Eine deutsch-litauische Künstlerin, wie ihr Name es auch verrät, Lena Valaitis.

Altersglück für uns fest. Auch da kommt das Wort fest vor. Es geht ja nicht nur um das Fest an sich, sondern auch um das Adjektiv fest. Lina Valaitis, ja, ich mag ihre Art zu singen sehr, ihren ganz leichten Dialekt, der auch in diesem Gesang hier so schön mitschwang. In Deutschland hatte sie 1976 ihren großen Durchbruch mit Ein schöner Tag, das ist ja die deutsche Version von Amazing Grace. Einige Jahre später schrieb der Schlagererfolgsproduzent Ralf Siegel ein tolles Lied für sie, Johnny Blue. Ja, oh Johnny Blue, wie oft, wenn es Ralf Siegel in die Hand nimmt, es wird etwas, auch in diesem Fall, es hatte Erfolg und so kam Lina Valaitis beim Grand Prix de Revision de la Chanson im Jahr 81 in Dublin immerhin auf den zweiten Platz, übrigens hinter der britischen Band Bugsfizz, deren Song Making Your Mind Up ist ja heute noch ein Ohrwurm, wird hoch und runter gespielt in den entsprechenden Radioprogrammen. Lina Valaitis versuchte es 1992 nochmal beim Song Contest, zumindest in der deutschen Vorentscheidung, mit einem Lied, das man heute leider, wirklich leider kaum noch hört. Wir sehen uns wieder. Wenn es vom Thema mal passt, dann stelle ich es Ihnen gerne hier vor. Hier in Tauschers Plattenkiste, der Kultserie auf dieser Welle.

Auch die Tiere haben ihr Fest. Nicht in Natura immer unbedingt, da verderben wir Menschen es ihnen zu oft, aber im Dschungelbuch zumindest. Peter Thomas mit seinem Festgesang auf die Tierwelt. Nun kommt eine Sängerin zu uns. Immer wenn sie auftritt, ist es ein Fest für mich hier, ein Fest der Freude, für Sie auch hoffentlich, meine Damen und Herren. Ihre Stimme, die ist so zart, so wohltuend, ihr Markenzeichen auch die Brille.

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1: Nana Mouskouri, das Fest und keiner weiß, wer es bereitet. Eine sehr selten gespielte Aufnahme von dieser charmanten Griechin. Vielleicht haben Sie auch ein Lied in Erinnerung, das Sie ewig nicht mehr gehört haben, das Sie vielleicht nur einmal gehört haben. Ein Lied, das es in keine Hitparade geschafft hat. Ein Lied, das Ihnen vielleicht aber sehr viel bedeutet. Dann lassen Sie es mich gern wissen. Vielleicht passt es ja bei nächster Gelegenheit zu einem Thema, also zum roten Leitfaden hier in der Plattenkiste. Und auch wenn Sie dazu einen besonderen Wunsch haben, wenn Sie sich zum Beispiel Lieder über Hunde, über Blinder, über wen auch immer wünschen, schreiben Sie uns gern. Wir freuen uns auf Ihre Ideen, denn Sie sind doch nicht selten Inspiration hier für mich. Heute ist es die Silbe Fest und da summen wir nun am Ende eine wunderbare Barcarole.

Astrid Harzbecker Halt mich tief im Herzen fest. Die Barcarolle, die ja den vierten Akt der Oper Hoffmanns Erzählungen eröffnet. Gibt's auch eine Parodie darauf? Lass dir nichts von Hoffmann erzählen. Ja, da wäre schon ein neues Stichwort. Erzähllieder. Sicher bei Gelegenheit. Bis zum nächsten Mal. Ciao, sagt der Alex. Und wie immer, auf Weiterhören.

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1: Hallo Austausch aus Plattenkiste, sagt der Alex. Diesmal geht es um etwas, na, ich hoffe, Sie spüren es gerade in diesem Augenblick jetzt, etwas, das etwas Schönes unterstreicht. Es kommt zu den verschiedensten Anlässen vor, hat aber im Grunde immer dieselbe Bedeutung. Die Freude, also viel Freude mit den Freudenliedern aus meinem Archiv.

Ayana hatte es einst auf Polnisch gesungen, Tak wiele jest radości. Das war die deutsche Fassung, So viel ist Freude. 1975 sang das Regina Toss und ich weiß, bei diesem Namen freuen sich einige. Sie verbinden sehr viel mit dieser Musik. Für andere ist es dagegen musikalisches Neuland. Regina Toss, 1946 in Zwickau geboren, natürlich vor allem in den neuen Ländern ein Begriff. Der große Fernsehmoderator des Ostens, Heinz Quermann, Gott hab ihn selig da oben, hatte sie einst entdeckt. Er hatte ja viele DDR-Schlagerstars in seiner Castingshow entdeckt. Das war im Prinzip der Vorläufer. Ich hatte es schon mal gesagt, der heutigen Superstar-Sendungen namens damals Herzklopfen kostenlos. Und nach dieser Sendung begann Regina Toss ihre ersten großen Tourneen, zum Beispiel beim damaligen Internationalen Schlagerfestival der Ostseeländer. 1966 war das in Rostock. Sie durfte auch in den Westen reisen. In Irland wurde sie groß gefeiert, aber sie blieb ihrem Land, auch dem Ostblock generell, treu. In vielen Fernseh- und Radiosendungen der damaligen DDR trat Regina Toss sehr häufig auf. Auch nach der Wende hatte sie noch einige Engagements, aber bei weitem nicht mehr so viele wie damals in der DDR. Und auch mit dem nächsten Lied mache ich sicher den Freunden des DDR-Liedgutes eine große Freude. Jesus.

0: Der große Liedermacher der DDR, Gerhard Schöne, Jesu, meine Freude. Hier ist keine Sendung der evangelischen oder katholischen Kirchenredaktion, meine Damen und Herren. Nein, Sie sind mitten in Tauschers Plattenkiste der Kultserie auf dieser Welle. Auch eine gewisse Verkündigungssendung, nämlich eine Verkündigung der Freude über selten gespielte Musik. Schellack-Schätzchen zum Beispiel. Ja, bei solcher Musik, da kommen manche aus der Freude gar nicht raus.
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0: Und so kommen wir aus der Freude gar nicht raus. Eine Freude für die Freunde von Otto Reuter, der Texter, Sänger und Komiker, der 1871 in Gardeleben geboren wurde, heute Sachsen-Anhalt. Diesen Dialekt hatten Sie vielleicht herausgehört. Er starb 1931 in Düsseldorf. Otto Reuter, bekannt für seine Couplets. Mehr als 1000 sang er, damals sehr oft im Berliner Wintergarten, auch in einigen Revue-Theatern. Gerade auch in Berlin werden sie ja heute noch interpretiert, diese Lieder von Otto Reuter. Robert Kreis zum Beispiel macht das wunderbar. Oder auch der große, aber das ist schon längst Vergangenheit, der große Fernsehmoderator Peter Frankenfeld hatte damals eine tolle Version des Überzieherliedes veröffentlicht. Und weil es auch für mich eine Freude ist, solche Musik zu hören, hier noch eines von Otto Reuter.
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0: Otto Reuter, das macht uns Freude. Diese Aufnahme ist mehr als 100 Jahre alt, aus dem Jahr 1911. Ist das nicht eine Freude?
3: Das ist doch die Wahrheit.

Ja, dass das so viel Freude macht, im Archiv zu wühlen. Und da fiel mir eine ganz alte Platte in die Hände von Willi Sommerfeld, ein Komponist und Musiker, 1904 geboren. Er starb 2007, als der Film noch ganz frisch war auf der Leinwand. Ja, da fehlten ihm noch die Worte und das war der sogenannte Stummfilm, klar, ohne Worte. Und da setzte sich Willi Sommerfeld ans Piano, gab dem Stummfilm seinen Ton, indem er nämlich am Piano spielte. Er musste nur die Handlung des Filmes ganz grob wissen und gab eben den Ton dazu. Hier eine seiner späteren Kompositionen, Willi Sommerfeld, Ferienfreunde.

In dir ist Freude, so hieß dieser instrumentale Titel aus der Feder von Gerhard Schöne. Wenn auch in Ihnen, meine Damen und Herren, Freude ist, dann bringen Sie das gern zum Ausdruck, am besten, indem Sie uns weiterempfehlen und natürlich auf dieser Welle bleiben. Gleiche Stelle, Sie wissen schon, auf alle Fälle. Denn ciao, sagt der Alex, und wie immer, auf Weiterhören.

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2: Im Studio Gisa Weber, schönen guten Abend. Der Schutz der Demokratie, das ist das zentrale Thema heute bei den Feierlichkeiten zur deutschen Einheit. Bundespräsident Steinmeier hat in seiner Rede in Bremen klargemacht, dass die Extremisten nicht das Wohle des Landes im Sinn haben. Die Regierung ruft dazu mutigen Reformen auf. Mehr Wohlstand und Gerechtigkeit soll zu weniger Wut führen.
3: Wo das Ziel stimmt, muss man Kurs halten. Das wird sich auszahlen, wenn auch mit Verzögerung. Deutschland wird sicherer sein und stärker. Wir werden mehr Kraft haben für Solidarität und Zusammenhalt. Ich sage also, bleibt entschlossen, gerade jetzt, wenn uns der Wind ins Gesicht weht. Wir haben viel zu verlieren, aber wir haben noch mehr zu gewinnen. Habt Mut zur Erneuerung.
2: Nach der Attacke auf den Piloten einer Fly-Dubai-Maschine wird wegen eines Terrorakts ermittelt. Das hat die Generalstaatsanwaltschaft der Vereinigten Arabischen Emirate mitgeteilt. Mehr von Tim Britztrup.
4: Auf dem Flug von Dubai nach Tel Aviv in Israel hatte der Co-Pilot plötzlich den Piloten mit einer Notfallaxt angegriffen und schwer verletzt. Passagiere konnten den 29-Jährigen stoppen. Der verletzte Pilot landete das Flugzeug mit mehr als 170 Menschen an Bord sicher. Der mutmaßliche Täter soll schon vorher als islamistischer Extremist aufgefallen sein. Er hatte deswegen bei einer anderen Airline seinen Job verloren.
2: Noch ist unklar, wie genau es bei Galeria weitergeht. Die Warenhauskette hat gestern zum 4. Mal in 6 Jahren Insolvenz angemeldet. Die Gewerkschaft Verdi fordert schnellstens Klarheit für die rund 12.000 Beschäftigten bei Galeria. In Berlin haben sich Linke, Grüne und SPD nach der Abgeordnetenhauswahl wieder getroffen und auf einen gemeinsamen Weg verständigt. In dem Gespräch ging es unter anderem um die Antisemitismusvorwürfe gegen die Linke. In der kommenden Woche soll dann eine Entscheidung fallen, ob es Sondierungsgespräche gibt oder nicht. In Spanien haben erneut Zehntausende Menschen gegen Wohnungsnot und hohe Mieten demonstriert. Alleine in der Hauptstadt Madrid waren nach Behördenangaben 70.000 Menschen auf der Straße. Der Mieterverband droht mit einem Generalstreik. Gestern waren 2 Gesetzesvorhaben gescheitert, die die Situation für Mieter verbessern sollen.
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5: Mit KI-Support. Meist klar oder nur mit ein paar Wolken ist es in den nächsten Stunden. Später kann sich aber vereinzelt Nebel bilden. An der Küste hängen mehr Wolken und ab und zu gibt's auch mal ein paar Tropfen dazu. Die Temperaturen sinken in der Nacht auf 13 bis 6 Grad. Morgen startet stellenweise neblig, danach Sonne und Wolken und meistens trocken. Nur im Süden kann ab und zu ein Schauer oder ein kurzes Gewitter dabei sein. Maximal werden es 23 Grad.
6: Hallo aus Tauschers Plattenkiste, sagt der Alex. Diesmal geht es um einen Zustand von uns Menschen. Einen Zustand, den sicher auch andere Lebewesen haben. Einen Zustand, den Sie jetzt haben sollten, hoffentlich, wenn Sie hier zuhören. Es geht um das Glücklichsein. Also glückliche Lieder aus meinem Archiv.

0: interessant.
1: Sie war bekannt für ihre schlanken, dehnbaren

Beine für ihren Charme. Es war nicht zu überhören, ihr besonderer Akzent. Eine ganz, ganz große des vorigen Jahrhunderts. Marika Rück, Sängerin, Tänzerin und Schauspielerin mit ungarischem Blut, eben unüberhörbar. Heute habe ich wieder mal zu danken unseren Stammhörern, nämlich erstens für ihre Anregungen zu unseren Themenmusiken hier und zweitens ganz speziell für die nette Post, für Platten, Schellack oder Vinyl, für Tonbänder, was auch immer, Musik, die hier bei uns einging in der Redaktion. Vielen Dank und heute wieder mal ansatzweise Musik, die ich von Ihnen über den Äther bringen darf.

0: Ob du glücklich bist, August Eggin und die Weintraub sind Propeters. Eine Formation, die nichts mit dem Rebensaft zu tun hat, sondern eine im Prinzip Band, gegründet von Stefan Weintraub Mitte der 20er Jahre, voriges Jahrhundert wohlgemerkt. Stefan Weintraub, ein deutscher Jazzmusiker, der im Jahr 81 starb in Sydney übrigens. Die Weintraub sind Propeters, die waren zunächst Hobbymusiker, hatten dann aber solchen Erfolg, dass sie auch als Profimusiker auftraten und die Band auch ständig erweiterten. In ganzen Revuen traten die Jungs auf, wie bei Max Reinhardt, all das Revuen auch für die der große Friedrich Holländer seinerzeit geschrieben hatte.
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0: Renate Müller. Ein schlichter Name, aber doch ein glückliches Lied. Sie merken es, heute spielt die Musik auf ganz, ganz alten Platten, wenn Sie gestatten. Ja, das ist die Musik, die sich viele unserer Stammhörer immer wieder auch wünschen. Musik, die sie glücklich macht, unsere Hörer. Und auch ich freue mich über diese Chance, das alles hier über den Sender blasen zu können. Das geht eben nur in Tauschers Plattenkiste, der Kultserie hier auf dieser Welle.
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4: Das werden Freunde des alten Films erkannt haben. Musik aus dem Spukschloss im Spessart. Jetzt eine Frau, die machte uns glücklich in ihren Rollen im Film, im Theater und nicht zuletzt mit ihren Liedern. Wobei es keine durchweg lustigen Lieder waren, sondern oft auch nachdenkliche, manchmal auch freche, ja, freche, sogar frivole Lieder. Eine Frau, die kein Blatt vor den Mund nahm, wenn es um die Themen der Gesellschaft ging, von Politik bis Sexualität. Bühne frei, noch einmal für die unvergessene Lotti Huber.
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4: Und wir danken ihr, dass sie uns so lange auf dieser Welt erhalten blieb. Lotti Huber. Und damit fast nahtlos zur nächsten Grand Dame, die uns vielleicht auch da oben zuhört.
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4: Wie viele Menschen waren glücklich, dass du gelebt? Sagen uns eine, ja, wir sind glücklich, dass sie gelebt hat. Hildegard Knef. Ich bin ja nicht der fleißigste Bücherleser, muss ich Ihnen gestehen, meine Damen und Herren, bekam aber irgendwann zum Geburtstag mal eine Knef-Biografie geschenkt und habe sie verschlungen in wenigen Tagen. Das will was heißen. Jedenfalls habe ich den Schenkenden damit glücklich gemacht. Noch viele glückliche Lieder lummern hier im Plattenschrank. Wir schaffen heute nur noch eines, aber seien Sie versichert, für glückliche Lieder gibt es immer wieder Platz hier in der Sendung, in anderem Zusammenhang eben. Für die Schlussrunde habe ich mir Claire Waldorf aufgehoben.
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0: Claire Waldorf, was braucht der Berliner, um glücklich zu sein? Na, ich denke mal, einen funktionierenden Flughafen zum Beispiel, eine S-Bahn ohne Probleme, eine AWOs ohne Staus und noch einiges mehr, ganz sicher. Wir können hier die Probleme der Welt und auch Berlins nicht lösen, aber wir tragen immer wieder gern für das kleine Glück bei an dieser Stelle. Gleiche Welle auf alle Fälle, Sie wissen es, glückliche Musikminuten bei mir hier. Ciao, sagt der Alex und wie immer, auf Weiterhören.
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0: Und meine lieben Bleimfreunde, seid ihr alle vollzählig?
1: Ja!
0: Gekämmt, gewaschen und gebürstet?
1: Ja!
0: Und habt ihr alle eure Blumensträuße?
1: Ja!
0: Na dann, nicht viel los.

Nanu, Nanu, wen sehe ich denn da? Was hast du denn da im Mund, Mäxchen? Das ist doch nicht etwa die Geburtstagstorte? Mäxchen, denk an deine Linie. Dafür musst du jetzt singen. Mäxchen? Aber doch nicht mit vollem Mund, Mäxchen. Ah, unser Dickerchen. Aber Max,

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1: Im Studio Jana Klonikowski. Schönen guten Abend. Der Schutz der Demokratie, das ist das zentrale Thema bei den Feierlichkeiten zur deutschen Einheit. Bundespräsident Steinmeier hat in seiner Rede in Bremen klargemacht, dass die Extremisten nicht das Wohle des Landes im Sinn haben. Die Regierung ruft Steinmeier zu mutigen Reformen auf. Mehr Wohlstand und Gerechtigkeit soll zu weniger Wut führen.
2: Wo das Ziel stimmt, muss man Kurs halten. Das wird sich auszahlen, wenn auch mit Verzögerung. Deutschland wird sicherer sein und stärker. Wir werden mehr Kraft haben für Solidarität und Zusammenhalt. Ich sage also, bleibt entschlossen, gerade jetzt, wenn uns der Wind ins Gesicht weht. Wir haben viel zu verlieren, aber wir haben noch mehr zu gewinnen. Habt Mut.

0: innerhalb der nächsten 3 Monate bezugsfertig. Bund und Länder dürften nicht immer nur durch Mietpreisbremsen oder Wohnungsbauoffensiven an den Symptomen in Ballungsräumen herumdoktern, findet Berghäger. Um Dörfer besser an Städte anzubinden, fordert er bessere Verkehrswege, beispielsweise neue oder reaktivierte Bahntrassen.
1: In Berlin haben sich Linke, Grüne und SPD nach der Abgeordnetenhauswahl wieder getroffen. In dem Gespräch ging es unter anderem um die Antisemitismusvorwürfe gegen die Linke. In der kommenden Woche soll dann eine Entscheidung fallen, ob es Sondierungsgespräche gibt oder nicht. Riesiger Besucheransturm am letzten Wiesnwochenende. Der Haupteingang zum Oktoberfest musste am Nachmittag zeitweise gesperrt werden, weil zu viele Menschen aufs Festgelände wollten. Schon letztes Wochenende waren deswegen zeitweise Eingänge gesperrt worden.
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3: Mit KI-Support. Meist klar oder nur mit ein paar Wolken ist es in den nächsten Stunden. Später kann sich aber vereinzelt Nebel bilden. An der Küste hängen mehr Wolken und ab und zu gibt's auch mal ein paar Tropfen dazu. Die Temperaturen sinken in der Nacht auf 13 bis 6 Grad. Morgen startet es stellenweise neblig, danach Sonne und Wolken und meistens trocken. Nur im Süden kann ab und zu ein Schauer oder ein kurzes Gewitter dabei sein. Maximal werden es 23 Grad.
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1: Im Studio Jana Klonikowski. Der Schutz der Demokratie, das ist das zentrale Thema bei den Feierlichkeiten zur deutschen Einheit. Bundespräsident Steinmeier hat in seiner Rede in Bremen klargemacht, dass die Extremisten nicht das Wohle des Landes im Sinn haben. Die Regierung ruft Steinmeier zu mutigen Reformen auf. Mehr Wohlstand und Gerechtigkeit soll zu weniger Wut führen.
2: Wo das Ziel stimmt, muss man Kurs halten. Das wird sich auszahlen, wenn auch mit Verzögerung. Deutschland wird sicherer sein und stärker. Wir werden mehr Kraft haben für Solidarität und Zusammenhalt. Ich sage also, bleibt entschlossen, gerade jetzt, wenn uns der Wind ins Gesicht weht. Wir haben viel zu verlieren, aber wir haben noch mehr zu gewinnen. Habt Mut zur Erneuerung.
1: Wohnen auf dem Land soll attraktiver werden. Das fordert der Deutsche Städte- und Gemeindebund im Kampf gegen Wohnungsknappheit. Mehr dazu von Tim Britztrup.
3: Verbandschef Berghager sagte dem Kölner Stadtanzeiger, dass auf dem Land fast 2 Millionen Wohnungen leer stehen. 700.000 davon wären innerhalb der nächsten 3 Monate bezugsfertig. Bund und Länder dürften nicht immer nur durch Mietpreisbremsen oder Wohnungsbauoffensiven an den Symptomen in Ballungsräumen herumdoktern, findet Berghager. Um Dörfer besser an Städte anzubinden, fordert er bessere Verkehrswege, beispielsweise neue oder reaktivierte Bahntrassen.
1: Starker Regen und Unwetter haben auf Kreta erneut für Überschwemmungen gesorgt. Teils mussten Touristen auf der griechischen Insel in Sicherheit gebracht werden. Bei den Unwettern in der Region ist vor kurzem auch eine deutsche Urlauberin auf Rhodos von einem Blitz erschlagen worden. Bei der Regierungsbildung in Berlin gibt es offenbar Fortschritte. Linke, Grüne und SPD haben sich nach der Abgeordnetenhauswahl jetzt ein weiteres Mal getroffen und dabei habe man sich auf einen gemeinsamen Weg verständigt, heißt es von den Parteien. Was das jetzt konkret bedeutet, ist noch nicht bekannt. Unter anderem wegen der Antisemitismusvorwürfe gegen die Linke wollen Grüne und SPD erstmal schauen, ob Sondierungsgespräche stattfinden oder nicht.
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4: Mit KI-Support. Neblig ist es am Morgen, danach geht's mit mal mehr, mal weniger Wolken weiter und meist bleibt's trocken. Nur im Süden kann am Nachmittag vereinzelt ein Schauer runterkommen. Ein Gewitter ist auch drin, an den Alpen gibt's längere sonnige Abschnitte. Dazu liegen die Höchstwerte heute zwischen 17 und 23 Grad. Morgen startet's wieder mit Nebel, später wird's meist sonnig, maximal bis 24 Grad.
5: Hallo Austauschers Plattenkiste, sagt der Alex. Heute geht es um einen besonderen Tag, den wir einmal im Jahr alle haben. Jeder von uns. Jeder hat unterschiedlich viele hinter sich und vermutlich auch vor sich. Es ist ein schöner Tag, an dem man sich feiern sollte. Na klar, der Geburtstag. Ob Sie nun heute selbigen haben oder nicht, viel Spaß auf jeden Fall mit dem Geburtstagslieder aus meinem Archiv.

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1: Manuela, es lebe das Geburtstagskind. Hochlebe es. Ein schmissiger Schlager über eine schmissige Geburtstagsparty. Und dazu gehört natürlich auch eine fetzige Musik zum Feiern. Die kommt jetzt weiter mit Schuli und den Motorbienen. Und Sie ahnen, was hier gewünscht wird.

0: den wollen wir heute hier musikalisch gemeinsam mit Ihnen allen feiern. Mit einer großen Geburtstagsparty, die wir für Sie vorbereitet haben, damit es Ihnen nicht so geht wie dieser Mutter. Sie hat Geburtstag, sie will sich eigentlich feiern lassen und kommt aus der Arbeit gar nicht mehr raus. Aber hören Sie selbst das Klagelied der Henne.
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1: An dieses Fest ist keine Frage. Da denke ich ewig und drei Tage. Ein köstliches und trotzdem so nachdenkliches Lied von der großen, unvergessenen Helga Hahnemann. Ich hatte es länger gesucht und vor einiger Zeit schickte es uns ein lieber Stammhörer diese Platte hier. Und heute lag sie eben auf. Heute, wo es um Lieder über einen Tag geht, da bekommt man heute viele SMS, noch mehr Facebook-Nachrichten, WhatsApp und so weiter, den ein oder anderen Anruf auf, aber natürlich eben viel weniger Geburtstagskarten. Es ist halt der Lauf der Zeit, aber Wünsche sind immer willkommen, erst recht gute Wünsche. Und diese guten Wünsche, die gehen heute an Sie alle hier in Tauschers Plattenkiste, der Kultserie auf dieser Welle.
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wenn du Geburtstag hast. Ein Lied geschrieben vom großen Friedrich Holländer. Wir verdanken ihm viele Schlager und Chansons und eben auch dieses Geburtstagslied, an dem sich sehr, sehr viele Künstler bedient haben. Unvergessen natürlich Marlene Dietrich. Ich habe es aber nun für Sie auflegen in einer Version von Helen Vita. Ein Hörerwunsch, und Wünsche sollte man ja nicht nur zum Geburtstag äußern dürfen und erst recht erfüllt bekommen. Hier ist also die unvergessene Helen.

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1: Eine Erinnerung an die Kabarettistin, Schauspielerin und Sängerin Helen Vita, die uns im Jahr 2001 verließ. Wer einmal in Berlin war, in der legendären Bar jeder Vernunft, der wird sich vielleicht noch an die drei alten Schachteln erinnern. Helen gemeinsam mit Brigitte Mira und Evelyn Künicke. Ich glaube, die drei feiern jetzt da oben auch immer wieder gemeinsam schöne Geburtstagspartys. Viele Grüße nach da oben an die drei alten Schachteln. Wir gehen nun schon in die Schlussrunde dieser Ehrentagsmusiktitel. Nochmal mit einem richtig schönen guten Wunsch.

Anna Schmar. Zum Geburtstag alles Gute. Herzlichen Dank an dieser Stelle Ihnen allen für die guten Wünsche zu unserer Serie, die uns immer wieder erreichen. Sei es per Post, per Mail oder auch am Telefon oder auch in persönlichen Gesprächen. Und immer wieder auch verbunden mit dem Wunsch, dass wir lange hochleben müssen. Ich verspreche Ihnen, meine Damen und Herren, liebe Freunde, ich tue mein Bestes. In diesem Sinne, ciao, sagt der Alex, und wie immer, auf Weiterhören.

0: Geburtstags Kind. Hier spricht Fred Sonnenschein.
1: Und seine Freunde. Ja.
0: Wir alle wünschen dir einen schönen Geburtstag. Und jetzt kommt das Tollste. Dieses Lied ist nur für dich.

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Wie das im Leben so ist, auch ein Missklang kann uns die gute Laune nicht verderben. Darum trinken wir jetzt mal auf dein spezielles Wohl. Prost, Geburtstagskind!

So, das war's. Wir hoffen, es hat dir gefallen. Feier schön weiter und bleib so. Und, das ist sehr wichtig, lass uns noch ein Stückchen Torte übrig, ja?

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1: Im Studio Jana Klonikowski. 36 Jahre ist Deutschland jetzt wieder vereint und die demokratische Grundordnung ist aktuell ernsthaft gefährdet. Das hat Bundespräsident Steinmeier in seiner Rede zum Tag der Deutschen Einheit in Bremen gesagt. Wähler der Extremen würden nur auf ihre eigenen Rechte pochen und die anderer zur Disposition stellen, so Steinmeier.
2: Das alles wird begleitet durch eine unerträgliche politische Demagogie extremistischer Kräfte, die eine Lust an der Zerstörung ausleben, andere Menschen verhöhnen und bedrohen. Und das gefährdet eben nicht nur Freiheit und Demokratie. Meine Damen und Herren, deshalb sage ich es hier, es gefährdet auch unsere innere Einheit. Und das dürfen wir nicht wollen.
1: Nach der Attacke auf den Piloten einer Fly-Dubai-Maschine wird wegen eines Terroraktes ermittelt. Das hat die Generalstaatsanwaltschaft der Vereinigten Arabischen Emirate mitgeteilt. Mehr dazu von Tim Britztrup.
3: Auf dem Flug von Dubai nach Tel Aviv in Israel hatte der Co-Pilot plötzlich den Piloten mit einer Notfallaxt angegriffen und schwer verletzt. Passagiere konnten den 29-Jährigen stoppen. Der verletzte Pilot landete das Flugzeug mit mehr als 170 Menschen an Bord sicher. Der mutmaßliche Täter soll schon vorher als islamistischer Extremist aufgefallen sein. Er hatte deswegen bei einer anderen Airline seinen Job verloren.
1: In Spanien haben erneut Zehntausende Menschen gegen Wohnungsnot und hohe Mieten demonstriert. Alleine in der Hauptstadt Madrid waren nach Behördenangaben 70.000 Menschen auf der Straße. Der Mieterverband droht auch mit einem Generalstreik. Zuletzt waren zwei Gesetzesvorhaben im Parlament gescheitert, die Situation für Mieter verbessern sollten. Das hatte auch Diskussionen um Neuwahlen in Spanien aufflammen lassen. Riesiger Besucheransturm am letzten Wiesnwochenende. Der Haupteingang zum Oktoberfest musste am Nachmittag zeitweise gesperrt werden, weil zu viele Menschen aufs Festgelände wollten. Schon letztes Wochenende waren deswegen zeitweise Eingänge gesperrt worden.
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4: Mit KI-Support. Neblig ist es am Morgen, danach geht's mit mal weniger Wolken weiter und meist bleibt's trocken. Nur im Süden kann am Nachmittag vereinzelt ein Schauer runterkommen. Ein Gewitter ist auch drin, an den Alpen gibt's längere sonnige Abschnitte. Dazu liegen die Höchstwerte heute zwischen 17 und 23 Grad. Morgen startet's wieder mit Nebel, später wird's meist sonnig, maximal bis 24 Grad.
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0: Ja, ich.
1: Hi, Papa.
2: Sag mal, gibt's ja nicht mal noch ein Bier, so schönes, oder?
3: Das ist eine unheimlich prima Fete, ne?
1: Ich find's dir klasse! Super!
4: Anita, noch ein Kippchen?
1: Ein Arsch, ich bin noch schwanger, ey.